0: Das waren die Nachrichten. Das Wetter in Deutschland: örtlich Schauer, teils gewittrig, Tiefstwerte 15 bis 6 Grad. Tagsüber heiter bis wolkig, im Norden etwas Regen, im Nordosten später Gewitter, maximal 18 bis 25 Grad. Es ist 2.03 Uhr.
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0: 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Um 3 Uhr mit Milat Kupay. Nach dem Waldbrand bei Hürtgenwald hat Bundeskanzler Merz die Gemeinde in Nordrhein-Westfalen besucht. Er dankte dabei den vielen Helfern für ihren Einsatz gegen die Flammen. Anwohner kritisierten, der Besuch komme viel zu spät. Aus Aachen, Thomas Wenkert.
1: Begrüßt wurde der Kanzler in Hürtgenwald mit Pfiffen und Buhrufen und darauf ging er in seinem Statement auch ein. Er lasse sich von denen, die rumschreien, nicht beeindrucken, sagte Merz, sondern er sei gekommen, um denen zu danken, die beim Löschen dieses Brandes geholfen haben. Ohne die Freiwillige Feuerwehr, das THW und auch die vielen Freiwilligen wäre dieses Feuer im Hürtgenwald nicht so glimpflich zu Ende gegangen. Merz betonte, dass man in den kommenden Tagen den Einsatz in Hürtgenwald auswerten werde. Defizite habe es unter anderem bei den Kommunikationswegen gegeben, erklärte der Kanzler.
0: Die Bahngewerkschaft EVG hat mit bundesweiten Arbeitsniederlegungen im Regionalverkehr ab Januar gedroht. Sie will damit den Druck auf die Bundesregierung erhöhen, die Strafen bei Angriffen auf das Zugpersonal zu verschärfen. Aus der Nachrichtenredaktion Ronald Lessig.
2: Gewerkschaftschef Burkhardt sagte der Bild am Sonntag, das versprochene Gesetz müsse noch in diesem Jahr in den Bundestag. Seitens der Regierung gebe es nur große Worte, aber keine Taten. Sie habe den Zugbegleiter vergessen, der vor einem halben Jahr in einem Regionalexpress bei Landstuhl in Rheinland-Pfalz von einem Fahrgast angegriffen und tödlich verletzt wurde. Ähnlich äußerte sich der Gesamtbetriebsratschef bei DB Regio Damde. Er sagte der Zeitung, statistisch gesehen würden täglich 8 Kollegen im Dienst angegriffen. Keiner wisse, ob er gesund nach Hause komme.
0: Bundesaußenminister Wadephul hat der Ukraine weitere Unterstützung zugesagt. Bei einem Besuch in Kiew kam er unter anderem mit Präsident Selenskyj zusammen. Überschattet wurde das Treffen von einem Luftalarm. Wadephul sagte anschließend, man sei auch in Kiew in einem Kriegsgebiet. Zuvor hatte er der Ukraine zusätzliche Finanzhilfe über 50 Millionen Euro zugesichert. Der FC Bayern München hat den Franz Beckenbauer Supercup gewonnen. Die Mannschaft setzte sich gegen Borussia Dortmund mit 2:1 durch. Das Spiel fand im Dortmunder Signal Iduna Park statt. Außerdem haben im DFB-Pokal mehrere Nordclubs die zweite Runde erreicht. So gewann Holstein Kiel beim Regionalligisten 1860 München mit 2:0. Vorher hatten sich schon Werder Bremen und Hannover 96 jeweils gegen Fünftligisten durchgesetzt. Werder Bremen bezwang den Lüneburger SK mit 3:0. Hannover besiegte die SV Hemelingen aus Bremen mit 9:1. Das waren die Nachrichten. Das Wetter in Deutschland, örtlich Schauer, teils gewitterig, Tiefstwerte 15 bis 6 Grad. Tagsüber heiter bis wolkig, im Norden etwas Regen, im Nordosten später Gewitter, maximal 18 bis 25 Grad. Und die Zeit, es ist 3.03 Uhr.
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0: 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Um 4 Uhr mit Milat Kupay. Bundeskanzler Merz hat im ersten Interview nach seinem Sommerurlaub große Entlastungen für die deutsche Wirtschaft angekündigt. Bei der anstehenden Kabinettsklausur in Neuhardenberg ab Dienstag würden Wachstum und Beschäftigung das wichtigste Thema. Aus der Nachrichtenredaktion Christoph Tietz.
1: Seine Regierung habe in Sachen Steuern, Rente, Entbürokratisierung und Digitalisierung aus seiner Sicht historische Reformbeschlüsse gefasst. Bei den Gesetzen dazu brauche es jetzt Tempo. So schnell wie möglich solle alles umgesetzt werden, sagte Merz der Bild am Sonntag. In dem Interview kündigt der Kanzler an, sein Team bei der Kabinettsklausur auf umfassende Entlastungen für die Wirtschaft einzuschwören, ohne dabei ins Detail zu gehen. Kritik an der Regierungsarbeit lässt der Kanzler nicht gelten. Die Bundesregierung wisse, was gut für Deutschland sei. Und, so Merz wörtlich, da lassen wir uns nicht beirren.
0: Zwischen den USA und Kanada spitzt sich der Handelsstreit wieder zu. Die kanadische Regierung kündigte für kommenden Monat neue Beschränkungen für US-Güter an. Laut Premier Carney sind davon unter anderem Stahl- und Milchprodukte betroffen. Es gehe darum, die Menschen und Unternehmen in Kanada zu schützen. Seit vergangener Nacht gelten in den USA bereits Strafzölle in Höhe von 50% auf bestimmte Importe aus dem Nachbarland. Vorher waren Verhandlungen zwischen beiden Seiten gescheitert. Die Bahngewerkschaft EVG hat mit bundesweiten Arbeitsniederlegungen im Regionalverkehr ab Januar gedroht. Sie will damit den Druck auf die Bundesregierung erhöhen, die Strafen bei Angriffen auf das Zugpersonal zu verschärfen. Aus der Nachrichtenredaktion Ronald Lessig.
2: Gewerkschaftschef Burkhardt sagte der Bild am Sonntag, das versprochene Gesetz müsse noch in diesem Jahr in den Bundestag. Seitens der Regierung gebe es nur große Worte, aber keine Taten. Sie habe den Zugbegleiter vergessen, der vor einem halben Jahr in einem Regionalexpress bei Landstuhl in Rheinland-Pfalz von einem Fahrgast angegriffen und tödlich verletzt wurde. Ähnlich äußerte sich der Gesamtbetriebsratschef bei DB Regio Damde. Er sagte der Zeitung, statistisch gesehen würden täglich 8 Kollegen im Dienst angegriffen. Keiner wisse, ob er gesund nach Hause komme.
0: Der FC München hat den Franz Beckenbauer Supercup gewonnen. Die Mannschaft setzte sich gegen Borussia Dortmund mit 2:1 durch. Das Spiel fand im Dortmunder Signal Iduna Park statt. Außerdem haben im DFB-Pokal mehrere Nordclubs die zweite Runde erreicht. So gewann Holstein Kiel beim Regionalligisten 1860 München mit 2:0. Vorher hatten sich schon Werder Bremen und Hannover 96 jeweils gegen 5 Ligisten durchgesetzt. Werder Bremen bezwang den Lüneburger SK mit 3:0. Hannover besiegte die SV Himmelingen aus Bremen mit 9:1. Und das waren die Nachrichten.
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0: um 5 Uhr mit Milat Kupay. Bundeskanzler Merz hat im ersten Interview nach seinem Sommerurlaub große Entlastungen für die deutsche Wirtschaft angekündigt. Bei der anstehenden Kabinettsklausur in Neu-Hardenberg ab Dienstag würden Wachstum und Beschäftigung das wichtigste Thema. Aus der Nachrichtenredaktion Christoph Tietz.
1: Seine Regierung habe in Sachen Steuern, Rente, Entbürokratisierung und Digitalisierung aus seiner Sicht historische Reformbeschlüsse gefasst. Bei den Gesetzen dazu brauche es jetzt Tempo. So schnell wie möglich solle alles umgesetzt werden, sagte Merz der Bild am Sonntag. In dem Interview kündigt der Kanzler an, sein Team bei der Kabinettsklausur auf umfassende Entlastungen für die Wirtschaft einzuschwören, ohne dabei ins Detail zu gehen. Kritik an der Regierungsarbeit lässt der Kanzler nicht gelten. Die Bundesregierung wisse, was gut für Deutschland sei. Und, so Merz wörtlich, da lassen wir uns nicht beirren.
0: Zwischen den USA und Kanada spitzt sich der Handelsstreit wieder zu. Die kanadische Regierung kündigte für kommenden Monat neue Beschränkungen für US-Güter an. Laut Premier Carney sind davon unter anderem Stahl- und Milchprodukte betroffen. Es gehe darum, die Menschen und Unternehmen in Kanada zu schützen. Seit vergangener Nacht gelten in den USA bereits Strafzölle in Höhe von 50% auf bestimmte Importe aus dem Nachbarland. Der italienische Vizeregierungschef Salvini will weiterhin keine Asylsuchenden aus Deutschland zurücknehmen. Salvini sagte bei einem Treffen seiner migrationsfeindlichen Lega-Partei, deutsche Hilfsorganisationen nehmen Geflüchtete auf dem Mittelmeer auf und brächten sie in italienische Häfen. Solange das so bleibe, habe Deutschland kein Recht, solche Menschen zurück nach Italien zu schicken. Auf Grundlage der EU-Asylregeln dürfen europäische Länder eigentlich Migranten in das Land ihrer Erstankunft überstellen. Rom hat das seit 2023 in rund 80.000 Fällen abgelehnt. Der FC Bayern München hat den Franz Beckenbauer Supercup gewonnen und Borussia Dortmund im heimischen Signal Iduna Park mit 2:1 geschlagen. Aus der Sportredaktion Armin Lehmann.
2: Unter den Augen vom neuen Bundestrainer Jürgen Klopp gewinnen die Bayern den ersten Titel der Saison. Mit einem verdienten 2:1 holen sie sich den Franz Beckenbauer Supercup. Vor allem in der ersten Halbzeit dominierte der Rekordmeister Brown und Ulisse sorgten für ein 2:0 zur Pause. Doch dann wehrte sich der BVB. Fabio Silva schaffte den Anschlusstreffer. Maxi Bayer hatte noch die Riesenausgleichschance. Am Ende blieb es jedoch beim 2:1-Sieg für die Bayern. Der Dortmunder Bensebaini sah kurz vor Schluss nach heftigem Foul noch die rote Karte.
0: Das waren die Nachrichten. Und das Wetter: tagsüber heiter bis wolkig bei 18 bis 25 Grad. Es ist 5:03 Uhr.
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1: Um 6 Uhr mit Michael Hafke. Bundeskanzler Merz hat große Entlastungen für die deutsche Wirtschaft angekündigt. Bei der anstehenden Kabinettsklausur am Dienstag würden Wachstum und Beschäftigung das wichtigste Thema, sagte der Kanzler im ersten Interview nach seinem Sommerurlaub. Aus der Nachrichtenredaktion Christoph Tietz.
2: Seine Regierung habe in Sachen Steuern, Rente, Entbürokratisierung und Digitalisierung aus seiner Sicht historische Reformbeschlüsse gefasst. Bei den Gesetzen dazu brauche es jetzt Tempo. So schnell wie möglich solle alles umgesetzt werden, sagte Merz der Bild am Sonntag. In dem Interview kündigt der Kanzler an, sein Team bei der Kabinettsklausur auf umfassende Entlastungen für die Wirtschaft einzuschwören, ohne dabei ins Detail zu gehen. Kritik an der Regierungsarbeit lässt der Kanzler nicht gelten. Die Bundesregierung wisse, was gut für Deutschland sei. Und, so Merz wörtlich, da lassen wir uns nicht beirren.
1: Die Bahngewerkschaft EVG droht mit bundesweiten Streiks im Regionalverkehr ab Januar. Sie begründet das mit dem tödlichen Angriff auf einen Zugbegleiter vor einem halben Jahr. Gewerkschaftschef Burkhardt sagte der Bild am Sonntag, seitens der Politik habe es nach dem Tod des Mannes betroffene Gesichter gegeben, aber keine Taten. Nun müsse das versprochene Gesetz für härtere Strafen bei Angriffen noch in diesem Jahr kommen. Bundesverkehrsminister Bilger hatte kürzlich höhere Strafen für Angriffe auf Zugpersonal in Aussicht gestellt. Bei einem Angriff auf ein Dorf im Westen Nigerias sind viele Menschen getötet oder entführt worden. Wie die Agentur AFP berichtet, sollen hunderte islamistische Angreifer die Ortschaft überfallen haben. Es habe schwere Kämpfe mit einer lokalen bewaffneten Gruppe gegeben. Rettungskräfte sprechen von fast 50 Toten. Wie viele Menschen entführt wurden, ist unklar. Nigeria ist das bevölkerungsreichste Land Afrikas mit mehr als 200 Millionen Einwohnern. Vor allem auf dem Land kommt es immer wieder zu Angriffen von bewaffneten Banden und Islamistengruppen. Nach Schätzungen kommen deshalb jedes Jahr tausende Menschen ums Leben. Im Fußball-DFB-Pokal hat es bisher kaum Überraschungen gegeben. In den Abendspielen gewann Holstein Kiel bei 1860 München mit 2:0 und RB Leipzig setzte sich in Trier mit 6:0 durch. Aus der Sportredaktion Moritz Kassalett.
3: Eine Überraschung gab es am Abend dann doch. Drittligist Sonnenhof Groß-Asbach hat Zweitligist Arminia Bielefeld im Elfmeterschießen besiegt. Die Bundesligisten waren souverän. Leipzig am Abend, vorher unter anderem schon Leverkusen und Bremen. Und ansonsten gibt es die kleinen Geschichten. Die vom Bremer Fünftligisten SV Hemelingen zum Beispiel. Die hat im Weserstadion gegen Zweitligist Hannover 96 mit 1:9 verloren, sich aber tierisch über den Ehrentreffer gefreut. Torschütze Ledion Fikay sagte, ich bin im Traum und kann noch gar nicht aufhören zu lächeln.
1: Außerdem ist am Abend der erste Titel der Saison ausgespielt worden, der Supercup. Meister Bayern München gewann bei Vizemeister Borussia Dortmund mit 2:1. Und das waren die Nachrichten. Das Wetter in Norddeutschland, es gibt viele Wolken, zwischendurch aber auch etwas Sonne, es ziehen immer wieder Schauer auf. An der Ostsee und in Mecklenburg-Vorpommern gibt es später auch kräftige Gewitter bei 18 bis 20 Grad. Morgen wird es dann freundlicher, es gibt mehr Sonne als Wolken, es bleibt fast überall trocken und 19 bis 23 Grad. Und noch ein bisschen wärmer wird es am Dienstag und dazu sonnig bis 26 Grad und am Mittwoch dann vor allem im Norden Sonne. In Niedersachsen sind auch Schauer dabei und das dann bei bis zu 27 Grad. Es ist 6:04 Uhr.
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1: Um 7 Uhr mit Michael Hafke. Bundeskanzler Merz hat deutliche Entlastungen für die Wirtschaft angekündigt. Dies werde das zentrale Thema bei der Kabinettsklausur am Dienstag, so der Kanzler. Aus der Nachrichtenredaktion Johanna Schultheiß.
2: In Deutschland gehe es um Wachstum und Beschäftigung. Das sei das wichtigste Thema. Das hat Bundeskanzler Merz der Bild am Sonntag gesagt. Daher müsse die Wirtschaft nun schnell und umfassend entlastet werden. So müssten die bereits beschlossenen Reformen bei Steuern, Rente, Entbürokratisierung und Digitalisierung nun so rasch wie möglich umgesetzt werden. Mit Blick auf die teils heftige Kritik an der schwarz-roten Koalition betonte der Kanzler, die Bundesregierung lasse sich nicht beirren. Sie wisse, was richtig und gut für Deutschland sei.
1: Wer das Personal im öffentlichen Nahverkehr angreift, soll härter bestraft werden. Ein Gesetz dafür hat die Bundesregierung angekündigt, aber noch nicht umgesetzt. Deshalb droht die Bahngewerkschaft EVG damit, den Regionalverkehr lahmzulegen. EVG-Chef Burkhardt sagte in einem Zeitungsinterview, das Gesetz müsse noch dieses Jahr in den Bundestag, sonst werde der Betrieb im Januar blockiert. Im Februar war bei Kaiserslautern ein Zugbegleiter bei einer Attacke ums Leben gekommen. Bei einem Angriff auf ein Dorf im Westen Nigerias sind viele Menschen getötet oder entführt worden. Wie die Agentur AFP berichtet, sollen hunderte islamistische Angreifer die Ortschaft überfallen haben. Rettungskräfte sprechen von fast 50 Toten. Wie viele Menschen entführt wurden, ist unklar. Nigeria ist das bevölkerungsreichste Land Afrikas. Vor allem auf dem Land kommt es immer wieder zu Angriffen von bewaffneten Banden und Islamistengruppen. In Deutschland breiten sich Gottesanbeterinnen stark aus. Der Naturschutzbund Deutschland hat in den vergangenen Sommerwochen mehr als 17.000 Meldungen des Insekts registriert. Das sind doppelt so viele wie im gesamten letzten Jahr. Besonders häufig kommt die Gottesanbeterin im Osten und Südwesten Deutschlands vor, aber auch im Norden gab es zuletzt Sichtungen, so in Mecklenburg-Vorpommern und Niedersachsen. Das schlanke, meist grüne oder braune und langbeinige Insekt ist bekannt für sein besonderes Paarungsverhalten. Viele Männchen sterben nach dem Akt, weil das Weibchen das kleinere Männchen frisst. Im Fußball-DFB-Pokal hat es bisher kaum Überraschungen gegeben. Am Abend gewann Holstein Kiel bei 1860 München mit 2:0. Aus der Sportredaktion Moritz Kasalet.
3: Eine Überraschung gab es am Abend dann doch. Drittligist Sonnenhof Groß-Asbach hat Zweitligist Arminia Bielefeld im Elfmeterschießen besiegt. Die Bundesligisten waren souverän. Leipzig am Abend, vorher unter anderem schon Leverkusen und Bremen. Und ansonsten gibt es die kleinen Geschichten. Die vom Bremer Fünftligisten SV Hemelingen zum Beispiel. Die hat im Weserstadion gegen Zweitligist Hannover 96 mit 1:9 verloren, sich aber tierisch über den Ehrentreffer gefreut. Torschütze Ledion Fikay sagte, ich bin im Traum und kann noch gar nicht aufhören zu lächeln.
1: Außerdem ist am Abend der erste Titel der Saison ausgespielt worden, der Supercup. Meister Bayern München gewann bei Vizemeister Borussia Dortmund mit 2:1. Und das waren die Nachrichten. Das Wetter Norddeutschlands gibt viele Wolken, zwischendurch etwas Sonne, es ziehen aber auch immer wieder kräftige Schauer auf. Dann an der Ostsee und in Mecklenburg-Vorpommern gibt es später auch kräftige Gewitter bei 18 bis 20 Grad. Morgen dann wird es freundlicher, es gibt mehr Sonne als Wolken, es bleibt fast überall trocken bei 19 bis 23 Grad und noch etwas wärmer und dazu sonnig wird es am Dienstag, nämlich bis 26 Grad. Und ähnlich sieht es am Mittwoch aus. Es gibt vor allem im Norden Sonne. In Niedersachsen sind auch Schauer dabei und das dann bis 27 Grad. Es ist 7.04 Uhr.
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1: Um 8 Uhr mit Michael Hafke. Die Bahngewerkschaft EVG fordert mehr Sicherheit im Regionalverkehr. Sie droht mit bundesweiten Streiks ab Januar. Hintergrund ist der tödliche Angriff auf einen Zugbegleiter vor einem halben Jahr. Aus der Nachrichtenredaktion Katrin Gerewitz.
2: EVG-Chef Burkert hat der Bild am Sonntag gesagt, von der Politik habe es seitdem nur große Worte gegeben, aber keine Taten. Das versprochene Gesetz für härtere Strafen müsse noch in diesem Jahr in den Bundestag. Sonst, so Burkert wörtlich, legen wir im Januar den Betrieb lahm. Vom Justizministerium gibt es einen Gesetzentwurf, um Angriffe auf Polizisten, Feuerwehrleute und Rettungskräfte härter zu bestrafen. Geprüft wird, ob das auch für Zugpersonal gelten soll. Die Deutsche Bahn stellt ihren Zugbegleitern Bodycams zur Verfügung, mit denen brenzlige Situationen aufgezeichnet werden können. Das soll deeskalierend wirken.
1: Bundeskanzler Merz hat schnelle und umfassende Entlastungen für die Wirtschaft angekündigt. In Deutschland gehe es um Wachstum und Beschäftigung, das sei das wichtigste Thema, sagte Merz in einem Zeitungsinterview. So müssten die bereits beschlossenen Reformen bei Steuern, Rente, Entbürokratisierung und Digitalisierung nun so schnell wie möglich umgesetzt werden. Zwischen den USA und Kanada hat sich der Handelsstreit zugespitzt. Die kanadische Regierung kündigte neue Zölle für US-Güter an. Laut Premier Carney sind davon unter anderem Stahl- und Milchprodukte betroffen. Das Land reagierte damit auf die Handelspolitik in Washington. Seit vergangener Nacht gelten in den USA Strafzölle in Höhe von 50% auf bestimmte Importe aus Kanada. In Deutschland breiten sich Gottesanbeterinnen stark aus. Dem Naturschutzbund Deutschland sind in den vergangenen Wochen mehr als 17.000 Sichtungen gemeldet worden. Das sind doppelt so viele wie im gesamten letzten Jahr. Besonders häufig kommt die Gottesanbeterin im Osten und Südwesten Deutschlands vor. Aber auch im Norden gab es zuletzt Sichtungen, so in Mecklenburg-Vorpommern und Niedersachsen. Das meist grüne oder braune und langbeinige Insekt ist bekannt für sein besonderes Paarungsverhalten. Viele Männchen sterben nach dem Akt, weil das Weibchen das kleinere Männchen frisst. Im Fußball-DFB-Pokal hat es bisher kaum Überraschungen gegeben. Am Abend gewann Holstein Kiel bei 1860 München mit 2:0. Aus der Sportredaktion Moritz Kassalett.
3: Eine Überraschung gab es am Abend dann doch. Drittligist Sonnenhof Groß-Asbach hat Zweitligist Arminia Bielefeld im Elfmeterschießen besiegt. Die Bundesligisten waren souverän. Leipzig am Abend, vorher unter anderem schon Leverkusen und Bremen. Und ansonsten gibt's die kleinen Geschichten. Die vom Bremer Fünftligisten SV Hemelingen zum Beispiel. Die hat im Weserstadion gegen Zweitligist Hannover 96 mit 1:9 verloren, sich aber tierisch über den Ehrentreffer gefreut. Torschütze Ledion Fikay sagte, ich bin im Traum und kann noch gar nicht aufhören zu lächeln.
1: Außerdem ist am Abend der erste Teil der Saison ausgespielt worden. Der Supercup. Meister Bayern München gewann bei Vizemeister Borussia Dortmund mit 2:1. Und das waren die Nachrichten. Das Wetter in Norddeutschland. Es gibt viele Wolken, zwischendurch etwas Sonne. Es ziehen aber auch immer wieder Schauer auf. An der Ostsee und in Mecklenburg-Vorpommern später auch kräftige Gewitter bei 18 bis 20 Grad. Morgen dann wird es freundlicher. Es gibt mehr Sonne als Wolken. Es bleibt fast überall trocken und 19 bis 23 Grad. Am Dienstag ebenfalls oft sonnig und noch wärmer, 26 Grad. Und auch am Mittwoch vor allem im Norden Sonne. In Niedersachsen sind auch Schauer möglich und das dann bis 27 Grad. Es ist 8:04 Uhr.

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1: Um 9 Uhr mit Michael Hafke. Die Bahngewerkschaft EVG fordert mehr Sicherheit im Regionalverkehr. Sie droht mit bundesweiten Streiks ab Januar. Hintergrund ist der tödliche Angriff auf einen Zugbegleiter vor einem halben Jahr. Aus der Nachrichtenredaktion Katrin Gerewitz.
2: EVG-Chef Burkert hat der Bild am Sonntag gesagt, von der Politik habe es seitdem nur große Worte gegeben, aber keine Taten. Das versprochene Gesetz für härtere Strafen müsse noch in diesem Jahr in den Bundestag. Sonst, so Burkert wörtlich, legen wir im Januar den Betrieb lahm. Vom Justizministerium gibt es einen Gesetzentwurf, um Angriffe auf Polizisten, Feuerwehrleute und Rettungskräfte härter zu bestrafen. Geprüft wird, ob das auch für Zugpersonal gelten soll. Die Deutsche Bahn stellt ihren Zugbegleitern Bodycams zur Verfügung, mit denen brenzlige Situationen aufgezeichnet werden können. Das soll deeskalierend wirken.
1: Bundeskanzler Merz hat schnelle und umfassende Entlastungen für die Wirtschaft angekündigt. In Deutschland gehe es um Wachstum und Beschäftigung, das sei das wichtigste Thema, sagte Merz der Bild am Sonntag. So müssten die bereits beschlossenen Reformen bei Steuern, Rente, Entbürokratisierung und Digitalisierung nun so schnell wie möglich umgesetzt werden. Merz sagte, er werde die Regierung bei der Klausur am Dienstag darauf einschwören. In Japan sind bei einem Erdbeben viele Menschen verletzt worden. Das Beben hatte sein Zentrum nordöstlich von Tokio und war auch in der Hauptstadt stark zu spüren. Laut Katastrophenschutz wurden etwa 40 Menschen leicht verletzt. Der Bahnverkehr im Großraum Tokio ist beeinträchtigt. Die japanischen Behörden warnen aber vor möglichen starken Nachbeben in den kommenden Tagen. Das Bundesland Schleswig-Holstein wird heute 80 Jahre alt. Zum runden Geburtstag gibt es in vielen Orten Veranstaltungen und Bürgerfeste. Los geht es im Schleswiger Dom. Um 10 Uhr wird dort ein Festgottesdienst gefeiert. In Nordorf im Kreis Rendsburg-Eckernförde am geografischen Mittelpunkt des Landes findet von 12 bis 18 Uhr ein großes Bürgerfest statt. Und der Eintritt in den Landesmuseen in Schleswig-Holstein ist heute frei. Im Fußball-DFB-Pokal hat es bisher kaum Überraschungen gegeben. Am Abend gewann Holstein Kiel bei 1860 München mit 2:0. Aus der Sportredaktion Moritz Kasalett.
3: Eine Überraschung gab es am Abend dann doch. Drittligist Sonnenhof Groß-Asbach hat Zweitligist Arminia Bielefeld im Elfmeterschießen besiegt. Die Bundesligisten waren souverän. Leipzig am Abend, vorher unter anderem schon Leverkusen und Bremen. Und ansonsten gibt es die kleinen Geschichten. Die vom Bremer Fünftligisten SV Hemelingen zum Beispiel. Die hat im Weserstadion gegen Zweitligist Hannover 96 mit 1:9 verloren, sich aber tierisch über den Ehrentreffer gefreut. Torschütze Ledion Fikay sagte, ich bin im Traum und kann noch gar nicht aufhören zu lächeln.
1: Außerdem ist am Abend der erste Titel der Saison ausgespielt worden, der Supercup. Meister Bayern München gewann bei Vizemeister Borussia Dortmund mit 2:1. Und das waren die Nachrichten. Das Wetter in Norddeutschland. Es gibt viele Wolken. Zwischenzeitlich scheint auch etwas die Sonne. Es ziehen aber auch immer wieder Schauer auf. An der Ostsee und in Mecklenburg-Vorpommern sind dann auch später kräftige Gewitter möglich bei 18 bis 20 Grad. Morgen dann wird es freundlicher. Es gibt mehr Sonne als Wolken. Es bleibt fast überall trocken bei 19 bis 23 Grad. Und auch am Dienstag ist es sonnig und noch wärmer, 26 Grad. Ähnlich sieht es am Mittwoch aus. Es gibt vor allem im Norden Sonne. In Niedersachsen sind auch Schauer möglich, bis 27 Grad. Es ist 9.04 Uhr.
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1: Um 10 Uhr mit Michael Hafke. Die Bahngewerkschaft EVG hat mit bundesweiten Streiks im Regionalverkehr gedroht. Sie will damit den Druck auf die Bundesregierung erhöhen, die Strafen bei Angriffen auf das Zugpersonal zu verschärfen. Aus der Nachrichtenredaktion Ronald Lessig.
2: Gewerkschaftschef Burkert sagte der Bild am Sonntag, das versprochene Gesetz müsse noch in diesem Jahr in den Bundestag. Seitens der Regierung gebe es nur große Worte, aber keine Taten. Sie habe den Zugbegleiter vergessen, der vor einem halben Jahr in einem Regionalexpress bei Landstuhl in Rheinland-Pfalz von einem Fahrgast angegriffen und tödlich verletzt wurde. Ähnlich äußerte sich der Gesamtbetriebsratschef bei DB Regio Damde. Er sagte der Zeitung, statistisch gesehen würden täglich 8 Kollegen im Dienst angegriffen. Keiner wisse, ob er gesund nach Hause komme.
1: Bundeskanzler Merz hat schnelle und umfassende Entlastungen für die Wirtschaft angekündigt. In Deutschland gehe es um Wachstum und Beschäftigung. Das sei das wichtigste Thema, sagte Merz in einem Zeitungsinterview. Beschlossene Reformen bei Steuern, Rente, Entbürokratisierung und Digitalisierung müssten jetzt schnell umgesetzt werden. Vor allem für Handwerk und Mittelstand müsse es Entlastung geben. Der Kanzler kündigte an, dies zum zentralen Thema der Regierungsklausur zu machen, die am Dienstag und Mittwoch stattfindet. Im Indischen Ozean zwischen Indien und Myanmar ist ein Frachtschiff gesunken. 22 Seeleute werden vermisst. 2 weitere sollen sich mit Hilfe einer Rettungsinsel in Sicherheit gebracht haben. Nach Angaben der Behörden bekam das Schiff Schlagseite und ging innerhalb weniger Minuten unter. Die Ursache ist unklar. Der Frachter hatte Eisenerz geladen und war auf dem Weg von Ostindien nach Singapur. Rettungsorganisationen sind im Einsatz, um nach Vermissten zu suchen. Das Bundesland Schleswig-Holstein wird heute 80 Jahre alt. Zum runden Geburtstag gibt es an vielen Orten Veranstaltungen und Bürgerfeste. Aus Kiel, Tobias Gellert.
3: Genau am geografischen Mittelpunkt Schleswig-Holsteins wird ab 12 Uhr Geburtstag gefeiert. Mit einem großen Picknick, Musikaktionen für Kinder und den Vereinen vor Ort. In Nahe im Kreis Segeberg tun sich sogar 8 Gemeinden zusammen und feiern ab 14 Uhr gemeinsam. Und in Kiel gibt es vor dem Landeshaus ein öffentliches Treffen der Omas gegen rechts mit einer Performance zum Jubiläum. Und wer lieber ins Museum geht, der Eintritt in den Landesmuseen ist frei.
1: Ein kurioser Fehler sorgt für Schlagzeilen in der Läuferszene. Es geht um die Medaille für die Teilnehmer des diesjährigen Marathons in Sydney. Dort sollten auf der Rückseite eigentlich Sehenswürdigkeiten der australischen Metropole zu sehen sein. Es ist aber auch das Fußballstadion des FC Bayern abgebildet, wohl durch eine Verwechslung mit einem Stadion in Sydney mit ähnlichem Namen. Der Sydney-Marathon findet nächstes Wochenende statt und ist einer der größten Marathonläufe der Welt. Mehr als 40.000 Läuferinnen und Läufer nehmen teil. Und das waren die Nachrichten. Das Wetter Norddeutschlands gibt viele Wolken. Zwischenzeitlich scheint auch etwas die Sonne. Es ziehen aber immer wieder kräftige Schauer auf. An der Ostsee und in Mecklenburg-Vorpommern gibt es später auch kräftige Gewitter bei 18 bis 20 Grad. Morgen dann wird es freundlicher. Es gibt mehr Sonne als Wolken. Es bleibt fast überall trocken und 19 bis 23 Grad. Ähnlich sieht es am Dienstag aus. Es bleibt oft sonnig, wird noch etwas wärmer, nämlich bis 26 Grad. Und so geht es auch am Mittwoch weiter. Vor allem im Norden Sonne, in Niedersachsen auch Schauer und das dann bis 27 Grad. Es ist 10.04 Uhr.
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5: Der spielte ihr Suzanne vor und sagte eigentlich, ich weiß gar nicht, ist das eigentlich ein Lied? Und er sagt die, wie bitte? Das ist ein grandioser Song. Den will ich sofort aufnehmen.

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1: Das ist Musik von Leonard Cohen und damit sage ich herzlich willkommen bei Urban Pop, herzlich willkommen beim Göttinger Literaturherbst. Peter Orban sitzt mir nicht gegenüber, wie sonst immer sitzt er an meiner Seite und wir haben uns ein tolles Thema mitgebracht nach Göttingen und zwar die Künstlergeschichte zu Leonard Cohen, zu den Songs. Gerade schon haben wir Suzanne gehört. Ich muss sagen, bei aller Vorbereitung, hier liegen ganz viele Zettel und bei dir liegen auch ganz viele Zettel vor dir und Zeitschriften und Bücher und so weiter, hat man das Gefühl, das ist ein Künstler, dem man sich irgendwie nähern kann, aber ganz entschlüsseln kann man diesen Mann nicht, oder? Wie ist es dir ergangen bei der Vorbereitung?
2: Seine Persönlichkeit ist ganz besonders, aber auch seine Texte, worüber er singt. Du kannst nie sagen, ey, ja, er singt jetzt über das Thema, jetzt über das Thema, das handelt davon. Nein, so ist es, so ist es nicht. So einfach ist es wirklich nicht. Und ich begrüße dich erstmal, Oke Van Dixen, der Mann, der hier die Fragen stellt und nicht nur das.
1: Vielen Dank. In Leonard Cohens Texten finden sich immer wieder Spuren, die ganz zurückgehen zu seiner Prägung ja, aus dem Elternhaus. Er kommt aus Kanada, aus Montreal. Sein Vater war, kann man sagen, Industrieller?
2: Er hat eine Kleiderfabrik gehabt. Er war im Garment-Business, also Kleider hergestellt, sehr erfolgreich, sehr groß. Die Familie war eine jüdische Familie, die aus Ost-Mitteleuropa eingewandert war. Vaters Familie schon ca. 1850. Der Urgroßvater von Leonard hat die erste große Synagoge in Montreal gebaut, gegründet und ist ein ganz, ganz wichtiger Mann gewesen. Und die ganze Familie ist voll von Rabbis, von Wissenschaftlern, von Schriftgelehrten. Also es ist eine Familie, die wirklich im religiösen, im jüdischen Glauben gelebt hat und natürlich den Schabbat eingehalten hat, die Rituale, die Familie und so weiter. Also das war voll und das liest man auch aus den Texten und vielen, vielen Äußerungen von Leonard noch bis in seine ganz späten Jahre.
1: Sein Vater allerdings ist früh verstorben. Leonard war, ich glaube, 9 Jahre alt.
2: 9 Jahre, dann ist Nathan Cohen gestorben, sehr früh. Und es hat natürlich den Jungen auch geprägt. Er ist dann mehr unter der Obhut der Mutter, Mascha hieß die, aus Litauen stammten, erst später, 1920 eingewandert. Eine sehr, sehr herzliche, sehr spontane, sehr temperamentvolle Frau, die ständig gesungen hat. Litauische Volkslieder, jüdische Lieder, jiddische Lieder, alles Mögliche. Und in dieser Umgebung unter vielen Frauen ist er auch aufgewachsen, aber gab auch eine Kinderbetreuerin, die sie hatten, die war katholisch und die hat den jungen Leonard dann auch mal mit in katholische Kirchen genommen. Es gibt in Montreal ganz, ganz viele. Also er hat viele Seiten der Kultur mitbekommen und Familie hat dann auch nach dem Tod des Vaters für die Familie von Leonard gesorgt. Also es war ein Netz, also man war reich genug, um auch wirklich weiter gut leben zu können.
1: Der Junge, der Teenager Leonard Cohen, der ist eben beeinflusst, quasi also in der Zeit vorm Rock'n'Roll ja groß geworden, also wo man viele sagen würden, ja ab 55 oder ab 60 oder 58 oder so, je nachdem wie man das liest, war das sozusagen dann der Antrieb für eine Rebellion, für eine kulturelle Entsprechung des jugendlichen Aufbruchs. Bei ihm waren es aber, ich glaube, Poeten.
2: Er ist ein Kind der 50er, aber in einer ganz anderen Umgebung. Das war eine Umgebung durch den jüdischen Glauben, die jüdische Religion und eben aber auch durch Wissenschaft, durch Kultur, durch Literatur. So ist er aufgewachsen, hat schon als Schüler, als 14-, 15-Jähriger angefangen, Gedichte zu schreiben und fand dann gleich einen spanischen Dichter fabelhaft, nämlich den großartigen Federico García Lorca. Das war jemand, der hat ihn ganz stark beeinflusst und er lernte auch Gitarre spielen, er war musikalisch, die Familie, der übliche Klavierunterricht, aber Gitarre, Den Unterricht bekam er von einem spanischen Gitarrenlehrer, was sehr, sehr wichtig wurde für die musikalische Entwicklung von Leonard. Denn spanische Einflüsse im Gitarrenspiel hörst du immer noch in so vielen Songs. Flamenco, Gitarre, das brachte der ihm bei. Und aber auch die Folksongs, die damals gesungen wurden. Denn er ging im Sommer in Summercamps, betreute Jugendliche, die auch von der jüdischen Gemeinde dort in Summercamps geschickt wurden. Und da waren junge Menschen dabei, die aus der sozialistischen Bewegung waren. Und damals war es so, Folksongs, auch die traditionellen amerikanischen Folksongs, wurden eher gesungen von Leuten mit, sagen wir mal, eher linker politischer Auffassung und Meinung.

0: Und da gab es ein Buch, das hieß The People's Songbook. Da standen nun die alten Klassen, diese ganzen großen Klassiker hin, wie Woody Guthrie, die dann später neu vertont hat und neu zu neuem Leben erweckt hat. Das hat er gesungen, das war ein ganz starker Einfluss für ihn. Ging dann zur Uni in Montreal, McGill's Uni, studierte Literatur und hatte vor allen Dingen sehr früh Förderer, zum Beispiel Irving Layton, das war ein Poet, aber auch ein Professor, der später Politiker wurde, der hat ihn sehr gefördert und unterstützt und auch in dessen Reihe ist dann auch die erste Veröffentlichung erschienen, die dann Cohen mit 21 Jahren veröffentlichte, ein Gedichtsband, Let Us Compare Mythologies, also lasst uns Mythologien vergleichen, was für ein Titel und einfach war es nie bei Leonard.
1: Man hat immer das Gefühl, das Selbstbewusstsein hat er schon irgendwie mitgebracht. Mhm. Aber offenbar hat er sich auch in diesen Kreisen, sagen wir mal, bei diesen Dozenten oder bei diesen Professoren hat er sich wohlgefühlt. Es muss da so Literatur- oder Lyrik-Zirkel gegeben haben, in denen er gewesen ist und in denen er offenbar auch mit seinem Talent irgendwie gleich auffiel, offenbar.
0: Er war aber auch gleichzeitig neugierig, immer musikalisch interessiert. Er hat später gesagt, auch wenn er Prosatexte geschrieben hat oder andere Gedichtstexte, spielte für ihn im Hintergrund immer Gitarrenmusik. Also es war immer musikalisch und seine Metrik war auch so, dass man die auch immer gern musikalisch ausdrücken konnte. Er schrieb aber sehr traditionell, also mit Reim, mit Metrik und das machte er im Unterschied zu diesen etwas freieren Beat Poets, die natürlich auch damals sehr en vogue waren, Jack Kerouac, Allen Ginsberg, die natürlich wichtig waren, aber die für ihn ja eindrucksvoll waren, aber er wurde von denen, als die ihn dann kennenlernten, den jungen Cohen aus, das Wunderkind aus Kanada, wurde er nicht so geachtet, weil der war ihnen zu traditionell, dieser Cohen. Der schrieb nämlich in Reimen und in Metern. Also das ist der Stil des Establishments, haben die gesagt. Aber später hat er dann Allen Ginsberg kennengelernt. Die wurden sehr gute Freunde, man hat sich gut verstanden. Aber zur Musik nochmal. Leonard hat ganz früh auch seine Gedichte zu Jazzgruppen in Clubs vorgetragen. Oder Calypso. Es gab in Montreal ein schwarzes Viertel, wo viel karibische Einwanderer wohnten, wo Calypso gespielt wurde. Und da war Leonard dann und auf Calypso kann man sehr gut auch Texte, Rhythmen, Reimen und so weiter. Das hat er dann dort getan. Und hatte auch noch einen Hang zu Country-Musik. Er war also sehr breit aufgestellt und gründete mit zwei anderen Leuten eine Country-Gruppe, die Buckskin Boys, die Wildlederjungs und spielte eine Zeit lang Musik. Also er mochte Hank Williams zum Beispiel sehr und das hat ihn auch beeinflusst. Ging dann aber nach New York an die Columbia Universität, um dann weiter zu studieren und hat dann praktisch gedacht, ich will jetzt Dichter werden, Schriftsteller. Das war sein Plan.

0: Der Wunsch, Dichter zu werden oder Schriftsteller zu werden, der wurde gefördert, offenbar durch eben viel Zuspruch aus der Universität oder durch diese Veröffentlichung. Aber er kriegte dann ja auch ein Stipendium.
1: Ja, er bekam vom kanadischen Staat ein Stipendium, 3000 Dollar, kanadische Dollar, und ging dann nach London, wollte andere Welten kennenlernen, ging nach London. Und ja, das gefiel ihm da gar nicht so gut.
0: Ja, offenbar hat er sich da nicht so richtig zurechtgefunden. Er hat sich da aber von dem Geld auch eine Olivetti-Schreibmaschine gekauft und eine berühmte, also den Famous Blue Raincoat hat er sich da auch gekauft. Das ist überliefert. Er hatte eine Zimmerwirtin, habe ich gelesen, die gesagt hat, du kannst hier wohnen, alles klar, solange du jeden Tag 3 Seiten schreibst. Und das hat er dann auch, diese Disziplin hat ihm gut getan, offenbar. Ja. Das haben wir, stellen wir später vielleicht noch fest, dass diese Disziplin für ihn eigentlich immer gut war.
1: Ja, immer sehr wichtig. Die Disziplin war auch so, dass er eigentlich als Jugendlicher auch mal eigentlich auf die Militärschule gehen wollte. Seine Mutter hat dies dem Mann ausgeredet, hat gesagt, nee, mach doch lieber was mit Kultur und Literatur. Irgendwo mochte er militärische Disziplin sehr gerne. Das werden wir später auch noch kennenlernen bei seinen verschiedenen anderen Tätigkeiten. Aber in London war es so, dass ihn einfach das Wetter auch abweg vertrieben hat. Ne? Und erzähl mal die Kunst.
0: Ja, die Geschichte ist so schön.
1: Die ist so komisch.
0: Leonard Cohen hatte sich die Weisheitszähne ziehen lassen müssen, hatte Zahnschmerzen und ist dann offenbar in einem Moment, er ist die Straße runtergegangen und da kam da war die griechische Nationalbank, da war jemand, der war sehr sonnengebräunt, weil er aus Griechenland kam, und er hat gesagt, wie warm ist, hat ihn gefragt, wie warm ist es in Griechenland, und er hat vermutlich gesagt, so 32 Grad, und er sagte, wie komme ich da hin?
1: Der Mann war auch gebräunt.
0: Ja, er war gebräunt, und dann hat er gesagt, okay, wo kann man da wohnen, und dann hat er ihm ein paar Tipps gegeben, und er hörte dann offenbar, und das werden viele sicher auch wissen, er hörte dann von einer, ja, sowas wie einer Künstlerkolonie, auf jeden Fall von Hydra, der Insel, wo eben viele Menschen wohnten und sich vielleicht auch zurückgezogen hatten, bewusst eben in Griechenland, auf der griechischen Insel, weil das Leben dort einfach war, auch billig war.
1: Es war auch eine wunderschöne Insel. Keine Elektrizität, auch noch nicht richtig fließend Wasser, kein Telefon. Es war eigentlich idyllisch. Dort hatten sich sehr, sehr viele Autoren zurückgezogen. Zum Beispiel der Australier George Johnston, einer der bekanntesten australischen Autoren, mit seiner Frau Charlemagne Cliff, auch Autorin. Und zum Beispiel ein norwegischer Schriftsteller, Autor Axel Ihlen, der dort mit seiner Frau Marianne, man müsste es norwegisch aussprechen, lebte. Und ja, es war eine Aussteigerinsel, einfaches Leben, Esel, Taverne, viel Wein, sehr, sehr viel Wein. Abends war man zusammen, man feierte, man traf sich. Es war eigentlich was Wunderschönes, nur es hatte auch seine Schattenseite. Das kommt dann später raus. Ein exzessiver Drogengebrauch, schon in Anfang der 60er Jahre auf dieser Insel. Sehr viel LSD, solche Dinge gab es damals da schon. Amphetamine, Speed, diese Dinge. Und ja, man arbeitete, man lebte, aber man arbeitete auch und feierte.
0: Und offenbar musste Leonard Cohen auch immer wieder zwischendurch mal nach Kanada,
1: ja,
0: weil er nämlich auch dann auch Dinge veröffentlichte und dann manchmal Lesungen hatte dort und auch ab und zu mal einen Preis gewonnen hat oder so. Also er musste aber auf jeden Fall zurück, weil er auch Geld brauchte. Das ist eigentlich ein Thema, was sich da in dieser Zeit doch durchzieht, glaube ich. Aber viele haben es sicher schon erkannt, er hat natürlich dort Marianne kennengelernt. Und da können wir ja gar nicht anders als jetzt einmal kurz hören, wie dieser Song noch genau geht.

0: natürlich ist das Lied später aufgenommen, aber es beschreibt in der Tat natürlich die Liebesgeschichte zwischen ihm und Marianne.
1: Ja, aber es war eigentlich schon das Abschiedslied. So long, Marianne. Ursprünglich hieß das Lied Come on, Marianne. Aber im Jahr 67, als er das dann aufnahm, war es dann schon So long, Marianne. Und die hatten eine sehr intensive Beziehung. Aber was heißt schon Beziehung in einer Welt, wo ständig die Affären hin und her gingen? Also die Ehepaare waren sich auch nicht treu. Axel, der Mann von Marianne, hatte sich schon längst mit anderen Frauen beschäftigt und hatte sich getrennt. Das Kind hing dazwischen, der kleine Axel. Und auch Leonard und Marianne hatten ihre immer anderen Affären. Das war auch charakteristisch für diese Insel. Eine wirklich seltsame Atmosphäre zwischen Exzess, zwischen Idylle, zwischen Liebe, aber auch wirklich sehr, sehr drogen- und alkoholgeschwängerter, sagen wir mal, Qual. Es war schon auch, hat die Leute sehr ausgelaugt. Und trotzdem hat man gearbeitet. Leonard hat dort geschrieben, einmal sein erstes Buch, seinen ersten Roman Favorite Game zu Ende geschrieben und dann ein großes zweites Werk angefangen, wo er wirklich den großen Wurf machen wollte. Ein Roman, der Beautiful Losers heißt. Und das ist einer, den hat er selbst unter Amphetaminen geschrieben, mit kleinen Beigaben von LSD, wenig gegessen, gefastet. Hin und da brachte ihm Marianne was, um wenigstens zu essen oder eine Tasse Tee. Und so hat er Monate geschrieben, wie in einer wilden Achterbahnfahrt. Und so liest sich auch der Roman. Also ich bin von wenigen Sachen schockiert, aber das hat mich schon wirklich umgehauen, um was es da eigentlich geht. Eine Mischung aus Mythen, Isolation, Pornografie und Suche nach Sinn. Es ist wirklich sehr, sehr schräg. Aber eins war sicher, Leonard Cohen war eigentlich nie jemand für eine feste Beziehung. Das sagte schon seine Studienfreundin Ann Sherman. Alle Frauen wollten ihn. Der Mann hatte eine unfassbare Ausstrahlung. Irgendwas, ein bisschen gebückt ging er immer im Anzug, fein. Und er sah absolut attraktiv aus. Und alle Frauen wollten ihn, aber keine konnte ihn richtig halten. Und für viele war es dann so, lieber eine Nacht mit Leonard als eben gar nicht. Also so lief das. Und die einzige Frau, mit der er ein bisschen länger in der Zeit zusammen war, eben Marianne. Aber auch das war keine monogame Beziehung. 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
1: Und dann ging aber eben Leonard auch immer wieder zurück nach Montreal, wie du gesagt hast. Um manchmal ist dann Marian mitgekommen. Einmal hat er gesagt, ich habe jetzt ein Haus in Montreal, komm doch auch mal. Aber die Welt in Kanada, in dieser ganz anderen Umgebung, mit der ist Marian nicht zurechtgekommen.
2: Leonard Cohen bleibt ja, auch wenn er zur Musik kommt, ein Dichter. Also es ist nicht so, dass er von einem Dichter zu einem Musiker wird. Er bleibt ja ein Dichter. Das kann man, glaube ich, wirklich durchgehend sagen. Aber er kommt dann zur Musik. Wie ist das genau gekommen? Das ist ja auch in den 60er Jahren gekommen. Ein bisschen Glück, ein bisschen Zufall und ganz viel Talent.
1: Ja, er hat ja Veröffentlichungen gehabt, Gedichtsbände, zwei Romane. Er hat Anerkennung bekommen, sehr gute Kritiken. Aber sowas verkauft sich nicht. Also er konnte davon eigentlich nicht leben und machte das dann so, dass er zurückging nach Montreal und dachte, ey, wenn es mit dem Schreiben nicht so klappt, dann schreibe ich doch einfach mal Country-Songs, und wollte nach Nashville gehen. Und auf dem Weg von Montreal nach Nashville ist er Gott sei Dank über New York gefahren. Und in New York, da öffnete sich für ihn eine ganz andere Welt, weil er hatte das auf Hydra in Griechenland gar nicht mitbekommen, dass Greenwich Village, New York, mittlerweile der Melting Pot, der Schmelztiegel für die neuen Entwicklungen der Folkmusik, der Popmusik geworden waren. Das hatte er überhaupt nicht. Er kannte zwar Bob Dylan, aber all diese ganze Szene war für ihn komplett neu. Und er kommt da nun hin. Und er hat selbst in einem Interview erzählt, in seinem ersten Abend geht er in einen bekannten Musikclub, Max's Kansas City. Und er steht da an der Bar und da kommt so ein Typ an mit gelockten Haaren und sagt, ey, du bist doch Leonard Cohen. Ich habe Beautiful Losers gelesen. Fantastischer Roman. Das war Lou Reed. Lou Reed von Velvet Underground. Und dann sagte er, komm mal mit. Und an dem Tisch, da saßen Andy Warhol, Nico und diese ganzen anderen Leute aus dieser Andy Warhol-Familie. Und die wurden ihm da vorgestellt. Das lernte er einfach so kennen und hat sich aber nicht von denen in ihre Blase reinziehen lassen. Denn bei Warhol war es immer gefährlich. Man wurde gleich vermarktet für Filme, für andere Sachen. Nein, da hat Cohen gleich gemerkt, ey, ich bin was anderes. Ich will eigentlich was anderes. Und was anderes war Songs schreiben. Und er hat ein paar Songs geschrieben und wollte die nun auch vorstellen. Und er kannte eine kanadische Freundin, die die Assistentin des Bob Dylan Managers war. Grossman hieß der Manager. Und die sagte, ja, spiel doch die Songs mal Judy Collins vor. Judy Collins war eine der erfolgreichsten Folksängerinnen, erfolgreicher Alben, Hits. Nicht mit ihren eigenen Songs, aber mit Songs von anderen Leuten. Und da ging nun Cohen hin und er spielte ihr Suzanne vor und sagte eigentlich, ich weiß gar nicht, ist das eigentlich ein Lied? Und da sagt die, wie bitte? Das ist ein grandioser Song, den will ich sofort aufnehmen. Und hat ihn sofort aufgenommen für ihr Album In My Life mit Coverversion von Beatles und anderen. Da war nun der erste Leonard Cohen Song drauf. Das war im Herbst 66. Und es wird ein Hit, ein großer Erfolg. Und dadurch ist er dann auch zum Newport Festival, dem berühmten Folk Festival, gekommen. Das hat auch Judy Collins zum Beispiel zusammen mit Joni Mitchell, die er dort auch kennenlernte in diesem Jahr. Und da fangen nun diese anderen Dinge an.

Er wohnte im Chelsea Hotel, einem legendären Hotel, wo sehr viele große, berühmte Dichter und Künstler gewohnt haben, hatte zahlreiche Affären, Joni Mitchell, die er kennenlernte, und hat, glaube ich, auch auf dem ersten Album einen Song über sie geschrieben, Winter Lady.

0: Er ist ja offenbar entdeckt worden, wenn man so will, oder sagen wir mal so weitergereicht worden. Und zwar ist er an den richtigen Mann geraten, nämlich an John Hammond.
1: Genau.
0: Wer ist das genau gewesen?
1: John Hammond war natürlich jemand, der Billie Holiday entdeckt hatte, Aretha Franklin, der Bob Dylan gesigned hat für CBS, also der berühmte Sachen in die Company reingeholt hat. Und insofern hatte der einen Freischuss, weil seine Kollegen sagten in der Marketingabteilung und in der A&R-Abteilung von CBS, was willst du denn mit diesem 33-jährigen Dichter, der im Anzug rumläuft? Der ist doch viel zu alt für unsere Popszene. Damals waren die auch schon so drauf. Und jedenfalls durfte er dann das Album aufnehmen. Und Hammond war Produzent und es war sehr schwierig, weil Leonard Cohen war das Studio nicht gewohnt. Er war immer sehr scheu, schüchtern, war nicht sicher, ob er gut genug sei und stand nun da. Und er wollte sich auch sicher fühlen und die Sicherheit bestand ihm darin, dass er sich im Studio einen Spiegel hinstellen ließ. Und er musste immer, wenn er sang, in seinen Spiegel, er musste sich sehen, in den Spiegel schauen. Seltsam, einige narzisstische Anlagen hatte er auch sicher damals schon. Das ist schon eigentümlich. Aber jedenfalls dauerten die Aufnahmen 6 Monate, sehr lang für ein Album eines Folksängers. So betrachtete man ihn damals. Und dann wechselte der Produzent, Hammond wurde krank, dann kam John Simon, der später The Band produziert hat. Und es gab Streitigkeiten über Arrangements, weil der Simon wollte eben viel auch Schlagzeug und Cohen wollte überhaupt kein Schlagzeug, er wollte nur Gitarre. Der Simon wollte Streicher, Chöre, wollte alles zu arrangieren und da gab es viele Streits, bis der Leonard dann eine kalifornische Rockband ins Studio holte, Kaleidoscope, die in New York spielten. Und bei der spielte ein gewisser David Lindley. David Lindley, später berühmt geworden als Gitarrist, als Lautenspieler, als vielseitiger Saitenspieler für Jackson Browne besonders und andere Leute. Und der spielt auf dieser ersten Platte, steht aber hinten gar nicht drauf. Und ja, das beeinflusste schon den Sound. Trotzdem muss man schon sagen, viele der Songs sind überproduziert. Das heißt, zu viele Streicher, zu viele Beiwerke, die man eigentlich gar nicht braucht. Denn die Songs waren ja klassisch.

Welche Songs da schon drauf waren. Fantastisch. Ich meine, Suzanne, So Long Marianne oder Hey, That's No Way to Say Goodbye oder Sisters of Mercy. Und es ist ja nicht nur so, dass der Cohen faszinierende Texte geschrieben hat, die sehr mysteriös waren. Man wusste manchmal nicht, was die bedeuteten. Aber sie waren trotzdem auch sehr strukturiert. Sie waren nicht so wild wie bei Bob Dylan, der immer wieder die Welt runterholte und ins All schickte mit seinen Texten, sondern der war so, dass er Details beschrieb, aber manchmal eben auch Dinge gemischt mit viel, viel, viel Deutlichkeit, Ambiguity, bildhafte Poesie.

0: Und dann, wenn man dann in die Texte richtig reinhört, und ich kann immer nur empfehlen, wenn ihr die Musik von Leonard Cohen hört, versucht, mittlerweile kann man ja überall auch im Internet und sich die Texte nochmal genau durchlesen. Erst ist man verwirrt, dann nachdenklich. Aber was da zusammengebracht wird, Dinge aus Religion, aus Liebe, aus Sex, Drogenwelten, Ironie, aber auch bissiger Humor. Der Mann hatte wirklich auch Humor, obwohl er allgemein so klang. Die Leute sagen auch, der ist ja viel zu düster und traurig. Aber nee, der hatte schon den Schalk. Es war oft schwarzer Humor. Und das Seltsame war, als die Platte dann rauskam, war die in Amerika komplett unerfolgreich. Die Amerikaner haben es einfach nicht verstanden. Aber in England kam der sofort auf Platz 13 der Albumcharts. Und die Europäer haben von Anfang an Leonard Cohen Musik geliebt. Und in Amerika brauchte er ewig lange, um überhaupt Aufmerksamkeit zu bekommen. Ganz komisch, wirklich.
1: 1969 kommt ein Album heraus. Das ist das zweite. Das heißt dann wieder Songs. Nicht Songs from Leonard Cohen, sondern Songs from a Room.
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1: Leonard Cohen ist ja immer auch ein Sinnsucher gewesen und hat auch immer zwischendurch an sich selbst gezweifelt und hat zwischendurch immer wieder Pausen gemacht, lange Pausen gemacht. Also er hatte ja Erfolg mit diesem ersten Album.
2: Ja, aber nicht in Amerika. Und er fand diese Aufnahmesession 6 Monate lang mit so viel Unsicherheit. Und er litt von Anfang an immer unter Depressionen und hatte immer mal Depressionsschübe, wo er absolut funktionsunfähig war. Und versuchte das mit Drogen, mit Alkohol, mit allen möglichen Philosophien. Er sagte, er hätte alles versucht. Er hätte an Drogen genommen, die Freizeitdrogen, die süchtig machenden Drogen und die medizinischen Drogen, aber nichts hätte ihm geholfen. Und auch die Philosophien nicht. Er hat eine Zeit lang Scientology versucht, eine Zeit lang katholische Religion, aber auch immer den jüdischen Glauben und verschiedene Kabbala, verschiedene Philosophien in der jüdischen Religion. Und es hat nichts geholfen. Er war unsicher und er wollte eigentlich aufhören. Er wollte gar nicht eine zweite Platte machen. Und dann hat ihn ein neuer Produzent, Bob Johnston, der Mann, der auch Bob Dylan produziert hatte, zum Beispiel Blonde on Blonde, großartige Werke produziert und auch Simon & Garfunkel. Und jedenfalls, dieser Mann überredete ihn, wir machen das so, wie du es willst. Wir arrangieren das so sparsam, wie du deine Musik haben willst. Und dazu kommst du mal nach Nashville. Da war nämlich der Johnston Chef von CBS Nashville und konnte das Studio dort buchen. Und er sagte, du kriegst auch ein Haus. Und er bekam ein Haus mit riesigem Grundstück. Und da war auch ein Pferd drauf und alles Mögliche. Und er zog nach Nashville und nahm dort dieses neue Album auf, Songs from a Room. Und übrigens ist da auf der Rückseite Marianne Ihlen zu sehen, am Schreibtisch auf Hydro.

0: Hydra in dem Haus und an der Schreibmaschine, an der Olivetti. Also die Frau ist ihm trotzdem nie aus dem Kopf gegangen. Sie hatten immer wieder Kontakt, haben nie den Kontakt verloren. Und wir werden später noch mehr davon hören. Aber jedenfalls wurde das ein Album, das ja nicht so üppig orchestriert war, obwohl ich finde, ein bekannter Song drauf ist natürlich Bird on a Wire. Das finde ich zu viel mit Streichern zugekleistert.
1: Und das überprüfen wir jetzt mal zumindest
0: einmal. Ah, ja.

0: Es geht noch, finde ich, oder mit den Geigen. Ich
1: aber jedenfalls war das ein grandioser Song, den er auf Hydra geschrieben hatte, nämlich er kehrte dann irgendwann wieder, weil er hatte die Insel ja so 66 verlassen und dann kam er mal wieder und dann hatten die auf einmal Elektrizität und Telefon und dann gab es diese Masten mit diesen Drähten. Und darauf saß ein Vogel und darüber schreibt man dann ein Lied. Und so kam dieses Lied zustande, eine Reflexion über das Leben allgemein und mit Erinnerungen an Hydra, zum Beispiel die Zeile Like a Drunk in a Midnight Choir. Das spielt darauf an, dass die nach ihren Tavernenbesuchen auf Hydra ständig betrunken laute Gesänge losgelassen haben und die Dorfbewohner belästigt haben, die aber sehr tolerant waren. Deswegen Like a Drunk in the Midnight Choir. Und es gab andere schöne Lieder auf diesem Album, Story of Isaac, die biblische Geschichte des Vaters Abraham, eben aber auf Cohen bezogen. Man denkt eigentlich, er singt über seinen Vater. 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

0: Er ist immer wieder überall dann gewesen in dieser Zeit und lernt dann auch schon auf seiner Suche nach Sinn und dem Sinn des Lebens einen japanischen Zen-Meister kennen. Und das ist ein Mann, der Roshi Koyosan Yoshu Sasaki heißt, der ihm anscheinend viel Nähe gab. Und der wurde praktisch sein Begleiter, sein Meister, praktisch fürs ganze Leben, für die nächsten 40 Jahre, ehrlich gesagt. Aber es ist so, für Cohen war dieser Buddhismus immer keine neue Religion. Er sagte, ich bin mit der jüdischen Religion glücklich. Ich bleibe auch bei den Ritualen. Er hat immer den Sabbat geehrt. Also er hat nie gearbeitet dann. Und Buddhismus ist ja so, besonders dieser Zen-Buddhismus, die haben keine Gottheit. Also da gibt es keine Konkurrenz für den anderen Gott anderer Religionen. Insofern ist es eher eine Meditationslehre. Und das war das für ihn. Es ging nun weiter mit Aufnahmen. Bob Johnston nahm nun auch das dritte Album auf, Songs of Love and Hate. Und das war wirklich genau das. Es gab Songs über Liebe, Erotik, Sehnsucht, Verlangen, aber auch über Missgunst, über wirkliche dunkle Seiten des Lebens. Ja, es ist auch herausragende Songs wieder auf diesem. Hypnotisch hast du geschrieben, das finde ich auch wirklich wahr.
1: Ich finde, oft hat es etwas davon. Also besonders stark, besonders schön finde ich natürlich auch Famous Blue Raincoat. 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

Und auf diesem Album, Songs of Love and Hate, da ist zum Beispiel auch zum ersten Mal großartige String-Arrangements drauf von einem Engländer, Paul Buckmaster. Das hat wirklich Drama auch. Avalanche, Lawine heißt das Lied.

0: dieser Zeit lernt er tatsächlich eine Suzanne kennen, ja, als schon, hätte er es geahnt mit dem Lied vorher.
1: Schon 69 lernte die kennen, 19 Jahre alt, wird seine neue Muse, aber in der anderen Frauenwelt wird diese Muse nicht wohl gelitten, denn man sagte, ja, diese Frau, die wollte ihn nur greifen, die wollte ihn halten und hat alles getan dafür. Die hat ihn dann in Nashville öfters besucht und wurde dann auch die Mutter seiner zwei Kinder. Also
0: Suzanne Elrod ist
1: die das Konkurrentinnen ja. haben gesagt, das war nur der übliche Trick. Mach den Mann zum Vater und du hast ihn, aber sie hatte ihn trotzdem nicht. Cohen blieb weiter, sie haben nie geheiratet. Sie blieben irgendwo zusammen, aber auch ging das bald auseinander nach 8, 9 Jahren. Also Cohen war einfach nicht für längere Beziehungen gemacht und ging dann weiter auf Tournee, nahm weitere Platten auf und dann machte er auch noch folgende Ausflüge nach Israel zum Beispiel.
0: Ja, also
1: während des großen Krieges, des Yom Kippur-Krieges.
0: Genau, Leonard Cohen ist offenbar aus Griechenland 1973 ein paar Monate nach Israel gefahren, hat sich den israelischen Truppen als, so war, man sagt glaube ich, Truppenbetreuer, also als Unterhalter, als
1: er wollte eigentlich in die Armee, er wollte ihnen helfen. Aber haben die gesagt, nein, nein. Aber er durfte dann Konzerte für die Truppen geben. Er fuhr dann an die Front und gab Konzerte. Und all das machte er, obwohl er sonst immer betont hat, dass er auch die Rechte der Palästinenser respektiert und er findet, dass also beide Seiten da zueinander finden sollten. Aber in diesem Kriegsfall, da war er schon einfach auf der militärischen Seite und auf der Unterstützung von Israel. Und schrieb dann auch einen eher ironischen Text, also Field Commander Cohen heißt ein Song auf dem nächsten Album, wo man denkt, was ist er jetzt?
0: Was hat er jetzt schon wieder?
1: Was macht er da?
0: Nein, aber es ist ja oft so, auch bei der Kuba-Geschichte sagt man das, aber auch bei dieser, na sagen wir mal, Episode, 2, 3 Monate blieb er da, ist es ja so, er sammelt dann auch da Geschichten ein. Er sammelt da Einflüsse ein. Er hat ja auf dem nächsten Album dann 1974 mehrere Songs, die direkt Bezug nehmen auf diese israelische Erfahrung, möchte ich sagen.
1: Dieses Album hieß A New Skin for the Old Ceremony, also eine neue Haut für die alte Zeremonie. Und das bezieht sich auch im Cover auf zwei nackte Engel, die ineinander verwickelt sind in erotischer Pose. Das Cover war so, dass in Amerika es nicht veröffentlicht wurde, weil die prüden Amerikaner, die Plattenfirma jedenfalls, das nicht machten. Nein, nein, das können wir nicht tun. In Europa kam es natürlich so raus. Und immer noch war der Erfolg in Amerika nicht da. In Europa großer Star, die Alben, die wir gerade besprochen hatten, kamen auf Platz 3 oder 5 der britischen Charts, auch in Deutschland. Überall waren die erfolgreich, in Frankreich, überall, aber nicht in den USA. Und auf dem Album sind wirklich auch sehr, sehr große Songs. Zum Beispiel dieses Lied über das Chelsea Hotel.
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1: Andere wie Hubei Fire nimmt nun Erfahrungen aus Israel, auch aus dem Krieg. Das ist nämlich ein Song, der basiert auf einem jüdischen Gebetsgesang, der sonst zu Yom Kippur gebetet wird. Wer stirbt als nächstes, geht's darum. Wer stirbt durch Feuer? Und so zählt er zahlreiche Möglichkeiten des Sterbens auf, aber auch so Dinge wie: Wer stirbt in ihrem einsamen Slip? Wer stirbt durch Barbiturate? Wer stirbt durch Liebe? Und so weiter. Also es werden alle, nicht nur ernsthafte Todessorten, sondern alles, was eigentlich Menschen auch umbringen kann, in Betracht gezogen. Und dieses Lied singt er mit der ebenfalls jüdischstämmigen Sängerin Janice Ian, die damals sehr berühmt und erfolgreich war. Das ist ein wunderbares Duett. In der Tat. Das ist ein Album, das auch produziert war von John Lissauer. Den müssen wir mal kurz erwähnen, ein Pianist und Arrangeur.

0: Es hat was Überzeitliches.
1: Es hat was von einem Gebet, wirklich. Es hat wirklich von einem Psalm. Es ist nicht normale Popmusik. Und vielleicht hat sich die Plattenfirma in Amerika das immer was anderes vorgestellt. Und deswegen funktioniert das in Amerika nicht. Und,
2: ist Leonard Cohen auf Tournee gegangen in Europa in dieser Zeit schon?
1: Ja, natürlich, immer wieder. Ist er auf Tournee gegangen in Europa und war immer erfolgreich. Sie waren ständig auf Tournee. Also insofern war das seine künstlerische Heimat. Das hat er auch immer wieder betont. Und es war so, die Arbeit hat ihm so gefallen eigentlich mit Lissauer, dass er gesagt hat, schreib doch für mich noch mehr Melodien. Ich kann ja die Texte schreiben und du machst die Musik. Und dann ging der Lissauer an die Arbeit und dann sagte Leonard, ja, ich muss noch mal weg. Ich muss mal noch nach Griechenland. Und in 2 Wochen machen wir dann weiter. John Lissauer hat 7 Jahre nichts von Leonard Cohen gehört. Er ist einfach verschwunden. Und es lag auch vielleicht daran, sein Standing in Amerika ging immer tiefer. Die Plattenfirma unterstützte ihn nicht. Er spielte nicht mehr in großen Hallen, in Europa in großen Hallen, Amerika in Clubs. Er spielte zum Beispiel im Troubadour in Los Angeles, das ist ein ja kleinerer Club. Und dort traf er nun einen Mann, der eigentlich ihm kommerziell retten sollte, aber das Gegenteil passierte, nämlich Phil Spector, legendärer Pop-Produzent. Spector schreibt die Musik, Cohen die Texte. Und Spector war einer, der ständig mit Aggression, mit Drogen zu tun hatte, mit Alkohol und mit Waffen. Im Studio lagen ständig Waffen rum.
2: Das Album 1977 heißt Death of a Ladies Man. Und die Verabredung mit Leonard Cohen muss so gewesen sein, dass Phil Spector aber die Kontrolle über die gesamte Produktion
1: hatte. Genau.
2: Das war das Problem eigentlich.
1: Ja, und als das dann alles fertig war, ist der verschwunden mit den Bändern. Das heißt, Cohen konnte gar nichts mehr ändern an der Musik. Der nahm das einfach mit und das wurde so veröffentlicht. Und das ist wirklich gruselig, das Album, ehrlich gesagt. Weil es sind typische Phil Spector-Melodien für, sagen wir mal, leichtgewichtigere Popmusik. Aber die passen überhaupt nicht zu Cohens Texten. Und die Texte waren wirklich ganz stark, sehr, sagen wir mal, hart auch sehr oft. Zum Beispiel ein Lied über ein paper-thin Hotel, ein Hotel mit dünnen Wänden, wo ein Mann den Seitensprung seiner Ehefrau mithört im Nebenzimmer und er horcht an der Wand. Paper-thin sind die Wände.
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1: Also Cohen geht komplett unter in dem Album. Und er sagte auch jetzt nachträglich, er schämt sich wegen dieses Albums. Er findet es gruselig. Aber es ist nun mal so in der Welt.
3: One by one, the guests arrive.
2: 1979 gibt es ein Album, das heißt Recent Songs. Und das läuft ganz anders, denn ja, das kehrt quasi zurück zu einer Art ja, zurückgenommenen Produktion natürlich, aber vor allem auch zu einer Art, ja, zu einem Folksänger, Leonard Cohen,
1: ja,
2: kann man sagen, oder?
1: Weil Joni Mitchell, die ihn schon gewarnt hatte, macht das nicht mit diesem Phil Spector, die wusste schon, was los war, weil sie auch mit John Lennon befreundet war und wusste, was der Mann anrichten kann, sagte, ich habe hier aber einen anderen Produzenten für dich. Henry Louis heißt er, hat einige Alben von Joni Mitchell als Toningenieur und Produzent betreut und er stammt eigentlich aus Magdeburg. Wir hatten das auch schon mal in einem Joni Mitchell Podcast, er hieß früher Heinz Levy und er ist dann irgendwann in den 30er Anfang sehr ausgewandert, war jüdischer Herkunft, musste natürlich aus Deutschland fliehen und ist dort ein erfolgreicher Mann geworden und der Stil der Rückkehr ist einfach großartig, wirklich Folkmusik.

0: instrumentiert mit Musikern von einer Band namens The Passenger. Und die Band, da spielte zum Beispiel Roscoe Beck, der später dann der Musical Director für Leonard Cohen wurde und ihn praktisch dann sein ganzes späteres Leben begleitet hat. Und auch Musik, die mehr an die folkloristischen Ursprünge ging, aber nicht an die jüdischen. Also man dachte manchmal, jetzt müsste eine Klezmer-Band da spielen. Und da haben die eine Mariachi-Band, eine mexikanische Band engagiert. Und die vertont nun diese Musiken. Und das hört sich wunderschön an.
1: Das passt aber ganz schön.
0: Sehr originell.
1: Ich finde, das ist sowieso verblüffend, dass Leonard Cohen oft also diese Einflüsse mitbringt. Und man hat immer das Gefühl, ach, das passt aber irgendwie.
0: Ja,
1: also selbst diese Folk-Einflüsse passen oder diese Country-Sachen, ist passt irgendwie, selbst man hört ja auch manchmal griechische Einflüsse,
0: finde ich, sehr viel
1: in dem Gitarrenspiel, man denkt nicht.
0: Und spanische Flamenco hörst du dauernd.
1: Ne? Ganz, ganz, ganz schräge Geschichte.
0: Und ein Song ist noch von Lissauer übergeblieben, denn ein Song, das er damals für dieses abgesagte Album Songs for Rebecca, sollte das heißen, schon geschrieben hatte, der wurde dann aufgenommen, Came So Far For Beauty, eine wunderbare Ballade im Stil von Randy Newman.

0: Ja, es war eine Zeit, wo er in Europa allerdings immer noch große Anerkennung bekam, auch erfolgreiche Verkäufe. Also wirtschaftlich ging es dann doch einigermaßen gut, aber trotzdem war diese Zeit für ihn extrem zehrend. Dieser Drogenmissbrauch, den wir schon erwähnten, immer noch die nicht erfüllte Suchung nach Lösungen für seine verschiedenen psychologischen Probleme, die er immer hatte. Gleichzeitig auch noch eine Besessenheit, eine sexuelle Besessenheit, man könnte es wirklich sagen, eine Sucht nach Frauen und nach Sex. Der Mann war zwiespältig, er war hin und her gerissen und so endeten praktisch die 70er Jahre.
1: Danke.

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1: Um 11 Uhr mit Michael Hafke. Wer das Personal im öffentlichen Nahverkehr angreift, soll härter bestraft werden. Ein Gesetz dafür hat die Bundesregierung angekündigt, aber noch nicht umgesetzt. Deshalb droht die Bahngewerkschaft EVG mit einem bundesweiten Streik im Regionalverkehr. Aus der NDR-Nachrichtenredaktion Pascal Küpper.
2: Im Februar war bei Kaiserslautern ein Zugbegleiter attackiert und getötet worden. Danach hat die Bundesregierung härtere Strafen in Aussicht gestellt. Laut Justizministerium ist der Gesetzentwurf aber noch in der regierungsinternen Abstimmung. EVG-Chef Burkhardt will jetzt Druck machen und sagt in der Bild am Sonntag, das Gesetz müsse noch dieses Jahr in den Bundestag, sonst werde der Bahnbetrieb im Januar blockiert. Und zwar, indem die Betriebsräte den Dienstplänen nicht zustimmen, dann könnte das Personal seine Schichten nicht antreten.
1: Bundeskanzler Merz hat schnelle und umfassende Entlastungen für die Wirtschaft angekündigt. In Deutschland gehe es um Wachstum und Beschäftigung, das sei das wichtigste Thema, sagte Merz in einem Zeitungsinterview. Beschlossene Reformen bei Steuern, Rente, Entbürokratisierung und Digitalisierung müssten jetzt schnell umgesetzt werden. Vor allem für Handwerk und Mittelstand müsse es Entlastung geben. Der Kanzler kündigte an, dies zum zentralen Thema der Regierungsklausur zu machen, die am Dienstag und Mittwoch stattfindet. In Japan sind bei einem Erdbeben viele Menschen verletzt worden. Das Beben hatte sein Zentrum nordöstlich von Tokio und war auch in der Hauptstadt stark zu spüren. Laut Katastrophenschutz wurden etwa 40 Menschen leicht verletzt. Der Bahnverkehr im Großraum Tokio ist beeinträchtigt. Eine Tsunami-Warnung gibt es nicht. Die japanischen Behörden warnen aber vor möglichen starken Nachbeben in den kommenden Tagen. In Deutschland breiten sich Gottesanbeterinnen stark aus. Dem Naturschutzbund Deutschland sind in den vergangenen Wochen mehr als 17.000 Sichtungen gemeldet worden. Das sind doppelt so viele wie im gesamten letzten Jahr. Besonders häufig kommt die Gottesanbeterin im Osten und Südwesten Deutschlands vor. Aber auch im Norden gab es zuletzt Sichtungen, so in Mecklenburg-Vorpommern und Niedersachsen. Das meist grüne oder braune und langbeinige Insekt ist bekannt für sein besonderes Paarungsverhalten. Viele Männchen sterben nach dem Akt, weil das Weibchen das kleinere Männchen frisst. Im Fußball-DFB-Pokal geht es heute für 4 Nordclubs um den Einzug in die zweite Runde. Darunter sind die Zweitligisten Braunschweig und St. Pauli. Aus der NDR Sportredaktion Moritz Kassalett.
3: Bisher waren die Favoriten aus dem Norden souverän, aber Zweitligist St. Pauli hat eine hohe Hürde zu nehmen. Heute Abend beim Drittligisten Rot-Weiß Essen. Zweitligist Eintracht Braunschweig spielt zu Hause gegen Bundesligist Union Berlin und zwei Viertligisten aus dem Norden hoffen auf eine Sensation. Jeddelo 2 aus der Nähe von Oldenburg spielt gegen Bundesliga-Absteiger Heidenheim und Phoenix Lübeck gegen Bundesliga-Aufsteiger Paderborn. In der zweiten Runde stehen unter anderem schon Werder Bremen, Hannover 96 und Holstein Kiel.
1: Und das waren die Nachrichten. Das Wetter in Norddeutschland, es gibt viele Wolken, zwischenzeitlich auch etwas Sonne. Es ziehen aber auch immer wieder Schauer auf. Da an der Ostsee und Mecklenburg-Vorpommern kommen später kräftige Gewitter bei 18 bis 20 Grad. Morgen dann wird es freundlicher, es gibt mehr Sonne als Wolken und es bleibt fast überall trocken bei 19 bis 23 Grad. Und auch am Dienstag ist es oft sonnig, wird noch etwas wärmer bis 26 Grad. Ähnlich sieht es am Mittwoch aus. Es gibt vor allem im Norden Sonne, in Niedersachsen sind auch Schauer möglich und das bei Temperaturen bis 27 Grad. Es ist 11.04 Uhr.
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1: Um 12 Uhr mit Martin Wilhelmi. Wer das Personal im öffentlichen Nahverkehr angreift, soll härter bestraft werden. Ein Gesetz dafür hat die Bundesregierung angekündigt, aber noch nicht umgesetzt. Deshalb droht die Bahngewerkschaft EVG mit einem bundesweiten Streik im Regionalverkehr. Aus der NDR-Nachrichtenredaktion Pascal Küpper.
2: Im Februar war bei Kaiserslautern ein Zugbegleiter attackiert und getötet worden. Danach hat die Bundesregierung härtere Strafen in Aussicht gestellt. Laut Justizministerium ist der Gesetzentwurf aber noch in der regierungsinternen Abstimmung. EVG-Chef Burkhardt will jetzt Druck machen und sagt in der Bild am Sonntag, das Gesetz müsse noch dieses Jahr in den Bundestag, sonst werde der Bahnbetrieb im Januar blockiert. Und zwar, indem die Betriebsräte den Dienstplänen nicht zustimmen, dann könnte das Personal seine Schichten nicht antreten.
1: Bundeskanzler Merz will, dass die Reformen, die vor der Sommerpause beschlossen wurden, so schnell wie möglich umgesetzt werden. Das sagte er der Bild am Sonntag vor der anstehenden Kabinettsklausur. Es geht unter anderem um Rente, Steuern, Entbürokratisierung und Digitalisierung. Aus Berlin Isabel Karas.
3: Der Kanzler und sein Kabinett treffen sich am Dienstag und Mittwoch in Schloss Neu-Hardenberg in Brandenburg. Aus Kreisen der Bundesregierung heißt es, im Mittelpunkt der Kabinettsklausur stünden die Themen Wettbewerbsfähigkeit und Innovation. Der Anspruch, Deutschland solle ein starkes Industrieland bleiben, auch im KI-Zeitalter zur Weltspitze gehören und damit Wohlstand und sichere Arbeitsplätze im Land bieten. Neben Merz und seinen Ministerinnen und Ministern sind auch externe Gäste eingeladen, unter anderem von Handwerksunternehmen, Start-ups und Kapitalgebern.
1: In Japan sind bei einem Erdbeben viele Menschen verletzt worden. Das Beben hatte sein Zentrum nordöstlich von Tokio und war auch in der Hauptstadt stark zu spüren. Laut Katastrophenschutz wurden etwa 40 Menschen leicht verletzt. Der Bahnverkehr im Großraum Tokio ist beeinträchtigt. Eine Tsunami-Warnung gibt es nicht. Die japanischen Behörden warnen aber vor möglichen starken Nachbeben in den kommenden Tagen. Das Bundesland Schleswig-Holstein wird heute 80 Jahre alt. Der Geburtstag wird überall im Land gefeiert. Der Eintritt in die Landesmuseen ist frei. In Nordhof findet bis zum Abend ein großes Bürgerfest mit Picknick, Musik und Kinderaktionen statt. Dort im Kreis Rendsburg-Eckernförde liegt der geografische Mittelpunkt Schleswig-Holsteins. Am Dienstag soll dann in Molfsee bei Kiel der offizielle Festakt zum 80. Geburtstag folgen. Im Fußball-DFB-Pokal geht es heute für 4 Nordclubs um den Einzug in die zweite Runde. Unter ihnen sind die Zweitligisten Braunschweig und St. Pauli. Aus der NDR-Sportredaktion Moritz Kassalet.
4: Bisher waren die Favoriten aus dem Norden souverän, aber Zweitligist St. Pauli hat eine hohe Hürde zu nehmen. Heute Abend beim Drittligisten Rot-Weiß Essen. Zweitligist Eintracht Braunschweig spielt zu Hause gegen Bundesligist Union Berlin und zwei Viertligisten aus dem Norden hoffen auf eine Sensation. Jeddelo 2 aus der Nähe von Oldenburg spielt gegen Bundesliga-Absteiger Heidenheim und Phoenix Lübeck gegen Bundesliga-Aufsteiger Paderborn. In der zweiten Runde stehen unter anderem schon Werder Bremen, Hannover 96 und Holstein Kiel.
1: Das waren die Nachrichten. Das Wetter in Norddeutschland. Wolken und etwas Sonne, einzelne Schauer, an der Ostsee einige Gewitter bei Höchsttemperaturen um 19 Grad. Morgen fast überall trocken, seltener etwas Regen bei dann 19 bis 23 Grad. Am Dienstag viel Sonne bei 21 bis 26 Grad. Am Mittwoch teils heiter, in Niedersachsen gebietsweise Schauer und Gewitter, die Temperaturen 22 bis 27 Grad. Die Zeit, es wird 12.04 Uhr.
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1: Um 13 Uhr mit Martin Wilhelmi. Wer das Personal im öffentlichen Nahverkehr angreift, soll härter bestraft werden. Ein Gesetz dafür hat die Bundesregierung angekündigt, aber noch nicht umgesetzt. Deshalb droht die Bahngewerkschaft EVG mit einem bundesweiten Streik im Regionalverkehr. Aus der NDR-Nachrichtenredaktion Pascal Küpper.
2: Im Februar war bei Kaiserslautern ein Zugbegleiter attackiert und getötet worden. Danach hat die Bundesregierung härtere Strafen in Aussicht gestellt. Laut Justizministerium ist der Gesetzentwurf aber noch in der regierungsinternen Abstimmung. EVG-Chef Burkhardt will jetzt Druck machen und sagt in der Bild am Sonntag, das Gesetz müsse noch dieses Jahr in den Bundestag, sonst werde der Bahnbetrieb im Januar blockiert. Und zwar, indem die Betriebsräte den Dienstplänen nicht zustimmen, dann könnte das Personal seine Schichten nicht antreten.
1: Bundeskanzler Merz will, dass die Reformen, die vor der Sommerpause beschlossen wurden, so schnell wie möglich umgesetzt werden. Das sagte er der Bild am Sonntag vor der anstehenden Kabinettsklausur. Es geht unter anderem um Rente, Steuern, Entbürokratisierung und Digitalisierung. Aus Berlin Isabel Karas.
3: Der Kanzler und sein Kabinett treffen sich am Dienstag und Mittwoch in Schloss Neuhardenberg in Brandenburg. Aus Kreisen der Bundesregierung heißt es, im Mittelpunkt der Kabinettsklausur stünden die Themen Wettbewerbsfähigkeit und Innovation. Der Anspruch, Deutschland solle ein starkes Industrieland bleiben, auch im KI-Zeitalter zur Weltspitze gehören und damit Wohlstand und sichere Arbeitsplätze im Land bieten. Neben Merz und seinen Ministerinnen und Ministern sind auch externe Gäste eingeladen, unter anderem von Handwerksunternehmen, Start-ups und Kapitalgebern.
1: Der ukrainische Präsident Selenskyj hat Forderungen nach Wahlen in seinem Land noch einmal zurückgewiesen. In Kriegszeiten sei dies ein zu großes Risiko, sagte Selenskyj vor Journalisten in Kiew. Wahlen jetzt könnten wie ein Tsunami wirken und die Ukraine spalten. Zuletzt hatte der populäre, kürzlich entlassene Verteidigungsminister Fedorow auf eine Abstimmung gedrängt. Selenskyj wurde zuletzt 2019 gewählt. Russland benutzt dies immer wieder für den Vorwurf, der Präsident sei nicht mehr legal im Amt und könne deshalb keine Friedensverhandlungen führen. Bayern-Profi Harry Kane ist Deutschlands Fußballer des Jahres. Der Verband Deutscher Sportjournalisten wählte ihn bei der vom Fachblatt Kicker organisierten Abstimmung. Er folgt auf Florian Wirtz, damals von Bayer Leverkusen. Fußballerin des Jahres wurde Julia Quinn, Kapitänin des FC Bayern. Auch der Trainer des Jahres arbeitet in München. Es ist Bayern-Coach Vincent Kompany. Im Fußball-DFB-Pokal geht es heute für 4 Nordclubs um den Einzug in die zweite Runde. Unter ihnen sind die Zweitligisten Braunschweig und St. Pauli. Aus der NDR-Sportredaktion Moritz Kasserlet.
4: Bisher waren die Favoriten aus dem Norden souverän, aber Zweitligist St. Pauli hat eine hohe Hürde zu nehmen, heute Abend beim Drittligisten Rot-Weiß Essen. Zweitligist Eintracht Braunschweig spielt zu Hause gegen Bundesligist Union Berlin und zwei Viertligisten aus dem Norden hoffen auf eine Sensation. Jeddelo 2 aus der Nähe von Oldenburg spielt gegen Bundesliga-Absteiger Heidenheim und Phoenix Lübeck gegen Bundesliga-Aufsteiger Paderborn. In der zweiten Runde stehen unter anderem schon Werder Bremen, Hannover 96 und Holstein Kiel.
1: Das waren die Nachrichten. Das Wetter in Norddeutschland: Wolken und etwas Sonne, dabei einzelne Schauer. An der Ostsee einige Gewitter bei Höchsttemperaturen um 19 Grad. Morgen fast überall trocken, seltener etwas Regen bei dann 19 bis 23 Grad. Am Dienstag viel Sonne bei 21 bis 26 Grad und noch ein Blick auf Mittwoch. Teilweise heiter, in Niedersachsen gebietsweise Schauer und Gewitter, 22 bis 27 Grad. Und die Zeit, es ist 13.04 Uhr.
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1: Um 14 Uhr mit Martin Wilhelmi. Die Bahngewerkschaft EVG hat mit einer Blockade des Regionalverkehrs gedroht. Sie will damit den Druck auf die Bundesregierung erhöhen, die Strafen bei Angriffen auf das Zugpersonal zu verschärfen. Aus der Nachrichtenredaktion Ronald Lessig.
2: Gewerkschaftschef Burkhardt sagte der Bild am Sonntag, das versprochene Gesetz müsse noch in diesem Jahr in den Bundestag. Seitens der Regierung gebe es nur große Worte, aber keine Taten. Sie habe den Zugbegleiter vergessen, der vor einem halben Jahr in einem Regionalexpress bei Landstuhl in Rheinland-Pfalz von einem Fahrgast angegriffen und tödlich verletzt wurde. Ähnlich äußerte sich der Gesamtbetriebsratschef bei DB Regio Damde. Er sagte der Zeitung, statistisch gesehen würden täglich 8 Kollegen im Dienst angegriffen. Keiner wisse, ob er gesund nach Hause komme.
1: Bundeskanzler Merz hat schnelle und umfassende Entlastungen für die Wirtschaft angekündigt. In Deutschland gehe es um Wachstum und Beschäftigung. Das sei das wichtigste Thema, sagte Merz in einem Zeitungsinterview. Beschlossene Reformen bei Steuern, Rente, Entbürokratisierung und Digitalisierung müssten jetzt schnell umgesetzt werden. Vor allem für Handwerk und Mittelstand müsse es Entlastung geben. Der Kanzler kündigte an, dies zum zentralen Thema der Regierungsklausur zu machen, die am Dienstag und Mittwoch stattfindet. Schwellenländer zu unterstützen, nützt Deutschland offenbar mehr als bislang angenommen. Das geht aus einer neuen Studie der Universität Göttingen und der Förderbank KfW hervor. Stefan Pössl aus der Nachrichtenredaktion zu den Ergebnissen.
3: Für jeden Euro, den Deutschland in Länder wie Südafrika, Mexiko und Brasilien steckt, fließen 2,50 Euro zurück. Die Forscher erklären das damit, dass das Geld aus Deutschland in den Empfängerländern dazu führt, dass die Menschen dort mehr verdienen. Und wer mehr verdient, kauft mehr ein. Und wer mehr kauft, kauft auch mehr Sachen aus Deutschland. Das wiederum hilft laut KfW, in Deutschland rund 380.000 Arbeitsplätze zu schaffen und zu sichern, unter anderem in den Bereichen Maschinenbau, IT und Chemie. Die KfW gehört dem Bund und den Ländern. Sie hat den Auftrag, die Lebensbedingungen weltweit zu verbessern.
1: Der ukrainische Präsident Selenskyj hat Forderungen nach Wahlen in seinem Land noch einmal zurückgewiesen. In Kriegszeiten sei dies ein zu großes Risiko, sagte Selenskyj vor Journalisten in Kiew. Wahlen jetzt könnten wie ein Tsunami wirken und die Ukraine spalten. Zuletzt hatte der populäre, kürzlich entlassene Verteidigungsminister Fedorow auf eine Abstimmung gedrängt. Selenskyj wurde zuletzt 2019 gewählt. Russland benutzt dies immer wieder für den Vorwurf, der Präsident sei nicht mehr legal im Amt und könne deshalb keine Friedensverhandlungen führen. Bayern-Profi Harry Kane ist Deutschlands Fußballer des Jahres. Der Verband Deutscher Sportjournalisten wählte ihn bei der vom Fachblatt Kicker organisierten Abstimmung. Er folgt auf Florian Wirtz, damals von Bayer Leverkusen. Fußballerin des Jahres wurde Julia Gwinn, Kapitänin des FC Bayern. Auch der Trainer des Jahres arbeitet in München. Es ist Bayern-Coach Vincent Kompany. Das waren die Nachrichten. Das Wetter in Norddeutschland, Wolken und etwas Sonne, einzelne Schauer. An der Ostsee einige Gewitter, die Höchsttemperaturen um 19 Grad. Nachts meist trocken, in Mecklenburg-Vorpommern einzelne Schauer, örtlich Nebel, Tiefstwerte 15 bis 5 Grad. Morgen fast überall trocken, dabei kaum Regen und 19 bis 23 Grad. Am Dienstag viel Sonne bei 21 bis 26 Grad. Und noch ein Blick auf Mittwoch, teilweise heiter, in Niedersachsen gebietsweise Schauer und Gewitter, bei dann 22 bis 27 Grad. Die Zeit, es wird 14.04 Uhr.
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1: Um 15 Uhr mit Martin Wilhelmi. Die Eisenbahngewerkschaft EVG hat mit Streik gedroht, wenn nicht mehr für die Sicherheit für Zugbegleiterinnen und Zugbegleiter getan wird. Das Bundesjustiz- und das Verkehrsministerium verweisen nun auf das laufende Gesetzesvorhaben. Aus Berlin Isabel Karras.
2: Bundesjustizministerin Stefanie Hubig hatte bereits im Februar angekündigt, ihr Ministerium erwäge, einen bestehenden Gesetzentwurf, um Zugbegleiterinnen und Zugbegleiter zu erweitern. Sie sollen damit rechtlich ähnlich geschützt werden wie andere besonders gefährdete Berufsgruppen, zum Beispiel Rettungskräfte. Angriffe auf sie könnten dann mit deutlich härteren Mindeststrafen geahndet werden. Ziel sei es, dass der Bundestag den Entwurf noch in diesem Jahr berät und gegebenenfalls beschließt. Sollte das nicht passieren, droht die Eisenbahngewerkschaft EVG mit Konsequenzen. Sie will den Dienstplänen für Januar bei der DB Regio und den privaten Regionalbahnen nicht zustimmen. Der Regionalverkehr in Deutschland würde damit weitgehend zum Erliegen kommen.
1: Die Deutsche Stiftung Patientenschutz bewertet es als gut, dass der neue Bundesgesundheitsminister Linnemann bei der Rente von pflegenden Angehörigen doch nicht sparen will. Offenkundig wolle der CDU-Politiker einen politischen Irrweg beenden, sagte Vorstand Brisch. Auch der Sozialverband und die gesetzlichen Krankenkassen unterstützen die Kehrtwende Linnemanns. Seine Vorgängerin Warken hatte angekündigt, die Rentenbeiträge um 30% zu kürzen, um die Pflegekassen zu entlasten. Linnemann hält das für das falsche Signal. Er will nun die Bedürfnisse von Angehörigen stärker in den Blick nehmen, denn ohne sie werde seiner Ansicht nach das Pflegesystem kollabieren. Schwellenländer zu unterstützen, nützt Deutschland offenbar mehr als bislang angenommen. Das geht aus einer neuen Studie der Universität Göttingen und der Förderbank KfW hervor. Stefan Pössl aus der Nachrichtenredaktion zu den Ergebnissen.
3: Für jeden Euro, den Deutschland in Länder wie Südafrika, Mexiko und Brasilien steckt, fließen 2,50 Euro zurück. Die Forscher erklären das damit, dass das Geld aus Deutschland in den Empfängerländern dazu führt, dass die Menschen dort mehr verdienen. Und wer mehr verdient, kauft mehr ein. Und wer mehr kauft, kauft auch mehr Sachen aus Deutschland. Das wiederum hilft laut KfW, in Deutschland rund 380.000 Arbeitsplätze zu schaffen und zu sichern, unter anderem in den Bereichen Maschinenbau, IT und Chemie. Die KfW gehört dem Bund und den Ländern. Sie hat den Auftrag, die Lebensbedingungen weltweit zu verbessern.
1: Der ukrainische Präsident Selenskyj hat Forderungen nach Wahlen in seinem Land noch einmal zurückgewiesen. In Kriegszeiten sei dies ein zu großes Risiko, sagte Selenskyj vor Journalisten in Kiew. Wahlen jetzt könnten wie ein Tsunami wirken und die Ukraine spalten. Zuletzt hatte der populäre, kürzlich entlassene Verteidigungsminister Fedorow auf eine Abstimmung gedrängt. Selenskyj wurde zuletzt 2019 gewählt. Bayern-Profi Harry Kane ist Deutschlands Fußballer des Jahres. Der Verband Deutscher Sportjournalisten wählte ihn bei der vom Fachblatt Kicker organisierten Abstimmung. Fußballerin des Jahres wurde Julia Gwin, Kapitänin des FC Bayern. Auch der Trainer des Jahres arbeitet in München. Es ist Bayern-Coach Vincent Kompany. Das waren die Nachrichten. Das Wetter in Norddeutschland: Wolken und etwas Sonne, auch einzelne Schauer. An der Ostsee einige Gewitter bei Höchsttemperaturen um 19 Grad. Nachts meist trocken, in Mecklenburg-Vorpommern einzelne Schauer, örtlich Nebel, Tiefstwerte 15 bis 5 Grad. Morgen fast überall trocken, kaum Regen, bei dann 19 bis 23 Grad. Am Dienstag viel Sonne bei 21 bis 26 Grad und noch ein Blick auf Mittwoch. Teilweise heiter, in Niedersachsen gebietsweise Schauer und Gewitter bei 22 bis 27 Grad. Die Zeit, es ist 15.04 Uhr.
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1: Um 16 Uhr mit Martin Wilhelmi. Die Eisenbahngewerkschaft EVG hat mit Streik gedroht, wenn nicht mehr für die Sicherheit für Zugbegleiterinnen und Zugbegleiter getan wird. Das Bundesjustiz- und das Verkehrsministerium verweisen nun auf das laufende Gesetzesvorhaben. Aus Berlin Isabel Karras.
2: Bundesjustizministerin Stefanie Hubig hatte bereits im Februar angekündigt, ihr Ministerium erwäge einen bestehenden Gesetzentwurf, um Zugbegleiterinnen und Zugbegleiter zu erweitern. Sie sollen damit rechtlich ähnlich geschützt werden wie andere besonders gefährdete Berufsgruppen, zum Beispiel Rettungskräfte. Angriffe auf sie könnten dann mit deutlich härteren Mindeststrafen geahndet werden. Ziel sei es, dass der Bundestag den Entwurf noch in diesem Jahr berät und gegebenenfalls beschließt. Sollte das nicht passieren, droht die Eisenbahngewerkschaft EVG mit Konsequenzen. Sie will den Dienstplänen für Januar bei der DB Regio und den privaten Regionalbahnen nicht zustimmen. Der Regionalverkehr in Deutschland würde damit weitgehend zum Erliegen kommen.
1: Die Deutsche Stiftung Patientenschutz bewertet es als gut, dass der neue Bundesgesundheitsminister Linnemann bei der Rente von pflegenden Angehörigen doch nicht sparen will. Offenkundig wolle der CDU-Politiker einen politischen Irrweg beenden, sagte Vorstand Brüsch. Auch der Sozialverband und die gesetzlichen Krankenkassen unterstützen die Kehrtwende Linnemanns. Seine Vorgängerin Wargen hatte angekündigt, die Rentenbeiträge um 30% zu kürzen, um die Pflegekassen zu entlasten. Linnemann hält das für das falsche Signal. Er will nun die Bedürfnisse von Angehörigen stärker in den Blick nehmen, denn ohne sie werde seiner Ansicht nach das Pflegesystem kollabieren. Schwellenländer zu unterstützen, nützt Deutschland offenbar mehr als bislang angenommen. Das geht aus einer neuen Studie der Universität Göttingen und der Förderbank KfW hervor. Stefan Pössl aus der Nachrichtenredaktion zu den Ergebnissen.
3: Für jeden Euro, den Deutschland in Länder wie Südafrika, Mexiko und Brasilien steckt, fließen 2,50 Euro zurück. Die Forscher erklären das damit, dass das Geld aus Deutschland in den Empfängerländern dazu führt, dass die Menschen dort mehr verdienen. Und wer mehr verdient, kauft mehr ein. Und wer mehr kauft, kauft auch mehr Sachen aus Deutschland. Das wiederum hilft laut KfW, in Deutschland rund 380.000 Arbeitsplätze zu schaffen und zu sichern, unter anderem in den Bereichen Maschinenbau, IT und Chemie. Die KfW gehört dem Bund und den Ländern. Sie hat den Auftrag, die Lebensbedingungen weltweit zu verbessern.
1: Fußball-Regionalligist Jeddelo 2 hat im DFB-Pokal für eine Sensation gesorgt. Der Außenseiter besiegte den Bundesliga-Absteiger Heidenheim mit 5:2. Aus der Sportredaktion Tide Teniger.
4: Der SSV Jeddelo feiert den größten Erfolg der Vereinsgeschichte und das in beeindruckender Art und Weise. Nach knapp einer Viertelstunde dachten alle, das Spiel würde laufen wie erwartet. Der Außenseiter war durch die erste echte Heidenheimer Chance in Rückstand geraten. Doch die Antwort folgte prompt. Krasniqi, ein Eigentor und Neuzugang Hüseni in seinem allerersten Spiel für Jeddelo stellten noch vor der Pause eiskalt auf 3:1. Nach dem Wechsel wurden die Ammerländer immer tiefer hinten reingedrückt. Doch als Torhüter Moritz Onken einen Strafstoß von Heidenheims Zivzivaze halten konnte, verschaffte er seinem Team die zweite Luft.
1: Das waren die Nachrichten. Das Wetter in Norddeutschland: Wolken und etwas Sonne, dabei einzelne Schauer. An der Ostsee einige Gewitter, die Höchsttemperaturen um 19 Grad. Nachts meist trocken, in Mecklenburg-Vorpommern einzelne Schauer, örtlich Nebel bei Tiefstwerten von 15 bis 5 Grad. Morgen fast überall trocken, kaum noch Regen bei 19 bis 23 Grad. Am Dienstag viel Sonne bei 21 bis 26 Grad. Und noch ein Blick auf Mittwoch, teilweise heiter, in Niedersachsen gebietsweise Schauer und Gewitter bei dann 22 bis 27 Grad. Die Zeit, es wird 16.04 Uhr.
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1: Um 17 Uhr mit Martin Wilhelmi. Die Eisenbahngewerkschaft EVG hat mit Streik gedroht, wenn nicht mehr für die Sicherheit für Zugbegleiterinnen und Zugbegleiter getan wird. Das Bundesjustiz- und das Verkehrsministerium verweisen nun auf das laufende Gesetzesvorhaben. Aus Berlin Isabel Karas.
2: Bundesjustizministerin Stefanie Hubig hatte bereits im Februar angekündigt, ihr Ministerium erwäge einen bestehenden Gesetzentwurf, um Zugbegleiterinnen und Zugbegleiter zu erweitern. Sie sollen damit rechtlich ähnlich geschützt werden wie andere besonders gefährdete Berufsgruppen, zum Beispiel Rettungskräfte. Angriffe auf sie könnten dann mit deutlich härteren Mindeststrafen geahndet werden. Ziel sei es, dass der Bundestag den Entwurf noch in diesem Jahr berät und gegebenenfalls beschließt. Sollte das nicht passieren, droht die Eisenbahngewerkschaft EVG mit Konsequenzen. Sie will den Dienstplänen für Januar bei der DB Regio und den privaten Regionalbahnen nicht zustimmen. Der Regionalverkehr in Deutschland würde damit weitgehend zum Erliegen kommen.
1: Die Deutsche Stiftung Patientenschutz bewertet es als gut, dass der neue Bundesgesundheitsminister Lindemann bei der Rente von pflegenden Angehörigen doch nicht sparen will. Offenkundig wolle der CDU-Politiker einen politischen Irrweg beenden, sagte Vorstand Brisch. Auch der Sozialverband und die gesetzlichen Krankenkassen unterstützen die Kehrtwende Linnemanns. Seine Vorgängerin Warken hatte angekündigt, die Rentenbeiträge um 30% zu kürzen, um die Pflegekassen zu entlasten. Linnemann hält das für das falsche Signal. Er will nun die Bedürfnisse von Angehörigen stärker in den Blick nehmen, denn ohne sie wird seiner Ansicht nach das Pflegesystem kollabieren. Zwischen Rom und Berlin gibt es Streit darüber, wie mit Bootsflüchtlingen umgegangen wird. Italiens Vize-Regierungschef Salvini hat erklärt, sein Land werde trotz neuer EU-Regeln bis auf Weiteres keine Migranten aus Deutschland zurücknehmen. Aus Athen Astrid Halder.
3: Seine Begründung: Deutsche Hilfsorganisationen nehmen auf dem Mittelmeer Flüchtlinge mit Schiffen auf und brächten sie dann nach Italien. Deutschland habe seiner Meinung nach kein Recht, Zitat, uns auch nur einen einzigen illegalen Einwanderer zurückzuschicken, solange deutsche NGO-Schiffe im Mittelmeer unterwegs sind, um tausende illegaler Einwanderer in Italien und Europa an Land zu bringen. Zitat Ende. Der italienische Innenminister Matteo Piantedosi äußerte sich ähnlich. Seiner Meinung nach solle die Staatsflagge der Schiffe darüber bestimmen, welches Land zuständig sei, nicht der Ankunftsort. Nach Angaben des Innenministers hätten deutsche NGOs dieses Jahr über 2000 Migranten per Schiff nach Italien gebracht.
1: Fußball-Regionalligist Jeddelo Zweim hat im DFB-Pokal für eine Sensation gesorgt. Der Außenseiter besiegte den Bundesliga-Absteiger Heidenheim mit 5:2. Aus Oldenburg Tede Tedinger.
4: Der SSV Jeddelo feiert den größten Erfolg der Vereinsgeschichte und das in beeindruckender Art und Weise. Nach knapp einer Viertelstunde dachten alle, das Spiel würde laufen wie erwartet. Der Außenseiter war durch die erste echte Heidenheimer Chance in Rückstand geraten. Doch die Antwort folgte prompt. Krasniqi, ein Eigentor und Neuzugang Hüseni in seinem allerersten Spiel für Jeddelo stellten noch vor der Pause eiskalt auf 3:1. Nach dem Wechsel wurden die Ammerländer immer tiefer hinten reingedrückt. Doch als Torhüter Moritz Onken einen Strafstoß von Heidenheims Zivzivaze halten konnte, verschaffte er seinem Team die zweite Luft.
1: Das waren die Nachrichten. Das Wetter in Norddeutschland: heute Abend meist trocken, in Mecklenburg-Vorpommern gebietsweise Schauer, örtlich auch Gewitter möglich, die Temperaturen 16 bis 19 Grad. Nachts bleibt es trocken bei Tiefstwerten von 15 bis 5 Grad. Morgen dann längere Zeit sonnig und trocken, die Höchstwerte 19 bis 23 Grad. Am Dienstag heiter bei Temperaturen von 21 bis 26 Grad und ein Blick auf Mittwoch. Teilweise heiter, in Niedersachsen gebietsweise Schauer und Gewitter, die Temperaturen dann 22 bis 26 Grad. Die Zeit, es ist 17.04 Uhr.
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1: Um 18 Uhr mit Klaas Christoffersen. Am zweiten Tag seiner Ukraine-Reise hat Außenminister Wadephul die Stadt Charkiw im Nordosten des Landes besucht. Charkiw ist nur etwa 30 Kilometer von der Frontlinie entfernt. Aus Kiew Florian Kellermann.
2: Schon auf dem Weg seien ihm viele zerstörte Tankstellen aufgefallen. Die Millionenstadt selbst sei ihm jedoch gepflegt erschienen. Man merke, dass sich die Behörden trotz der häufigen Beschüsse Mühe geben, dass die Stadt bewohnbar bleibt. Allerdings gab es mehrfach Luftalarm, als Wadephul in Charkiw war. Der Außenminister diskutierte mit Studenten der örtlichen Karasin-Universität. Er nahm an einer staatlichen Zeremonie teil und besuchte ein Kraftwerk. Ihn habe der Widerstandswille der Menschen beeindruckt, sagte Wadephul.
1: Die Bahngewerkschaft EVG droht damit, den Regionalverkehr lahmzulegen, wenn die Regierung nicht den Schutz für Zugbegleiter verbessert. Die Bundesministerien für Justiz und Verkehr verwiesen nun darauf, dass ein Gesetzentwurf dazu schon in Arbeit ist. Ziel sei ohnehin, die Verschärfung noch in diesem Jahr durch den Bundestag zu bringen, wie von der Eisenbahngewerkschaft gefordert. Geplant ist demnach, Zugbegleitpersonal in die Gruppe besonders gefährdeter Berufe aufzunehmen. Dann sind deutlich härtere Strafen gegen Angreifer möglich. Die Deutsche Stiftung Patientenschutz bewertet es als gut, dass der neue Bundesgesundheitsminister Linnemann bei der Rente von pflegenden Angehörigen doch nicht sparen will. Offenkundig wolle der CDU-Politiker einen politischen Irrweg beenden, sagte Vorstand Brüsch. Auch der Sozialverband und die gesetzlichen Krankenkassen unterstützen die Kehrtwende Linnemanns. Seine Vorgängerin Warken hatte angekündigt, die Rentenbeiträge um 30% zu kürzen, um die Pflegekassen zu entlasten. Zwischen Rom und Berlin gibt es Streit darüber, wie mit Bootsflüchtlingen umgegangen wird. Italiens Vizeregierungschef Salvini hat erklärt, sein Land werde trotz neuer EU-Regeln bis auf Weiteres keine Migranten aus Deutschland zurücknehmen. Aus Athen Astrid Halder.
3: Seine Begründung: Deutsche Hilfsorganisationen nehmen auf dem Mittelmeer Flüchtlinge mit Schiffen auf und brächten sie dann nach Italien. Deutschland habe seiner Meinung nach kein Recht, Zitat, uns auch nur einen einzigen illegalen Einwanderer zurückzuschicken, solange deutsche NGO-Schiffe im Mittelmeer unterwegs sind, um tausende illegaler Einwanderer in Italien und Europa an Land zu bringen. Zitat Ende. Der italienische Innenminister Matteo Piantedosi äußerte sich ähnlich. Seiner Meinung nach solle die Staatsflagge der Schiffe darüber bestimmen, welches Land zuständig sei, nicht der Ankunftsort. Nach Angaben des Innenministers hätten deutsche NGOs dieses Jahr über 2000 Migranten per Schiff nach Italien gebracht.
1: Im DFB-Pokal hat Eintracht Braunschweig die Überraschung verpasst. Die Niedersachsen verloren in der ersten Runde gegen Bundesligist Union Berlin mit 2:4. Zuvor hatte Regionalligist Jeddelo 2 für die Sensation gesorgt. Aus der NDR-Sportredaktion Thomas Koos.
4: Der Viertligist deklassierte den Bundesliga-Absteiger Heidenheim mit 5:2. Damit ziehen die Niedersachsen erstmals in die zweite Runde ein. Zunächst lagen sie sogar schnell mit 0:1 hinten. Torwart Moritz Onken, der sogar einen Elfmeter hielt, sprach von einem unfassbaren Tag, dem eine großartige Feiernacht folgen soll. Für das Weiterkommen kassiert der Amateurclub eine Prämie von knapp 460.000 Euro. Zweitligist Braunschweig hielt eine knappe Stunde gut mit und musste sich trotz zweimaliger Führung den Berlinern mit 2:4 geschlagen geben.
1: Das waren die Nachrichten. Das Wetter in Norddeutschland. Nachts bleibt es trocken bei Tiefstwerten von 15 bis 5 Grad. Morgen längere Zeit sonnig und trocken, Höchstwerte von 19 bis 23 Grad. Am Dienstag heiter bei Temperaturen von 21 bis 26 Grad und am Mittwoch teilweise heiter, in Niedersachsen gebietsweise Schauer und Gewitter, 22 bis 26 Grad. Es ist 18.04 Uhr.
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1: Um 19 Uhr mit Klaas Christoffersen. Am zweiten Tag seiner Ukraine-Reise hat Außenminister Wadephul die Stadt Charkiw im Nordosten des Landes besucht. Charkiw ist nur etwa 30 Kilometer von der Frontlinie entfernt. Aus Kiew Florian Kellermann.
2: Schon auf dem Weg seien ihm viele zerstörte Tankstellen aufgefallen. Die Millionenstadt selbst sei ihm jedoch gepflegt erschienen. Man merke, dass sich die Behörden trotz der häufigen Beschüsse Mühe geben, dass die Stadt bewohnbar bleibt. Allerdings gab es mehrfach Luftalarm, als Wadephul in Charkiw war. Der Außenminister diskutierte mit Studenten der örtlichen Karasin-Universität. Er nahm an einer staatlichen Zeremonie teil und besuchte ein Kraftwerk. Ihn habe der Widerstandswille der Menschen beeindruckt, sagte Wadephul.
1: Die Bahngewerkschaft EVG droht damit, den Regionalverkehr lahmzulegen, wenn die Regierung nicht den Schutz für Zugbegleiter verbessert. Die Bundesministerien für Justiz und Verkehr verwiesen nun darauf, dass ein Gesetzentwurf dazu schon in Arbeit ist. Ziel sei ohnehin, die Verschärfung noch in diesem Jahr durch den Bundestag zu bringen, wie von der Eisenbahngewerkschaft gefordert. Geplant ist demnach, Zugbegleitpersonal in die Gruppe besonders gefährdeter Berufe aufzunehmen. Dann sind deutlich härtere Strafen gegen Angreifer möglich. Die Deutsche Stiftung Patientenschutz bewertet es als gut, dass der neue Bundesgesundheitsminister Linnemann bei der Rente von pflegenden Angehörigen doch nicht sparen will. Offenkundig wolle der CDU-Politiker einen politischen Irrweg beenden, sagte Vorstand Brüsch. Auch der Sozialverband und die gesetzlichen Krankenkassen unterstützen die Kehrtwende Linnemanns. Seine Vorgängerin Warken hatte angekündigt, die Rentenbeiträge um 30% zu kürzen, um die Pflegekassen zu entlasten. Im DFB-Pokal hat Eintracht Braunschweig die Überraschung verpasst. Die Niedersachsen verloren in der ersten Runde gegen Bundesligist Union Berlin mit 2:4. Zuvor hatte Regionalligist Jeddelo 2 für die Sensation gesorgt. Aus der NDR-Sportredaktion Thomas Koos.
3: Der Viertligist deklassierte den Bundesliga-Absteiger Heidenheim mit 5:2. Damit ziehen die Niedersachsen erstmals in die zweite Runde ein. Zunächst lagen sie sogar schnell mit 0:1 hinten. Torwart Moritz Onken, der sogar einen Elfmeter hielt, sprach von einem unfassbaren Tag, dem eine großartige Feiernacht folgen soll. Für das Weiterkommen kassiert der Amateurclub eine Prämie von knapp 460.000 Euro. Zweitligist Braunschweig hielt eine knappe Stunde gut mit und musste sich trotz zweimaliger Führung den Berlinern mit 2:4 geschlagen geben.
1: Das waren die Nachrichten. Das Wetter in Norddeutschland. Nachts bleibt es trocken bei Tiefstwerten von 15 bis 5 Grad. Morgen längere Zeit sonnig und trocken, Höchstwerte von 19 bis 23 Grad. Und am Dienstag ist es heiter bei Werten zwischen 21 und 26 Grad. Es ist jetzt 19.03 Uhr.
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1: Um 20 Uhr mit Klaas Christoffersen. Am zweiten Tag seiner Ukraine-Reise hat Außenminister Wadephul die Stadt Charkiw im Nordosten des Landes besucht. Charkiw ist nur etwa 30 Kilometer von der Frontlinie entfernt. Aus Kiew Florian Kellermann.
2: Schon auf dem Weg seien ihm viele zerstörte Tankstellen aufgefallen. Die Millionenstadt selbst sei ihm jedoch gepflegt erschienen. Man merke, dass sich die Behörden trotz der häufigen Beschüsse Mühe geben, dass die Stadt bewohnbar bleibt. Allerdings gab es mehrfach Luftalarm, als Wadephul in Charkiw war. Der Außenminister diskutierte mit Studenten der örtlichen Karasin-Universität. Er nahm an einer staatlichen Zeremonie teil und besuchte ein Kraftwerk. Ihn habe der Widerstandswille der Menschen beeindruckt, sagte Wadephul.
1: Nach einer Cyberattacke auf das Berliner Landesnetz sind die beiden betroffenen Senatsverwaltungen wieder online. Wie die Senatskanzlei mitteilte, sind sie damit grundsätzlich wieder arbeitsfähig. Es ist demnach aber nicht ausgeschlossen, dass es noch vereinzelt zu Beeinträchtigungen und Verzögerungen kommen kann. Der Hackerangriff war am 14. August entdeckt worden. Aus Sicherheitsgründen wurden die beiden betroffenen Senatsverwaltungen dann vom Landesnetz abgetrennt. Die Ermittlungen zu der Cyberattacke sind noch nicht abgeschlossen. Der AfD-Vorsitzende Chrupalla hat die sogenannte Brandmauer zu seiner Partei kritisiert. Im ARD-Sommerinterview sagte Chrupalla, die Brandmauer grenze große Teile der Bevölkerung aus. Die großen Herausforderungen und Probleme in Deutschland könne man nur im Dialog lösen. Die AfD strecke den anderen Parteien deshalb die Hand aus. Anlass der Äußerungen ist unter anderem die bevorstehende Landtagswahl in Sachsen-Anhalt. Dort liegt die AfD in den Umfragen mit deutlichem Vorsprung bei mehr als 40%. Der FC St. Pauli ist im DFB-Pokal früh gescheitert. Der Bundesliga-Absteiger verlor beim Drittligisten Rot-Weiß Essen mit 0:2. Aus der Sportredaktion Mats Nicholson.
3: St. Pauli hatte große Chancen zur Führung, die Tore aber schoss der Drittligist. St. Pauli ist eines von nur drei Teams, die bisher gegen einen unterklassigen Gegner ausgeschieden sind. Für die große Sensation sorgte ein Regionalligist aus dem Dorf Jeddelo 2. Das Team aus Niedersachsen konnte unglaubliche 5 Tore gegen Bundesliga-Absteiger Heidenheim erzielen. Am Ende stand es 5:2. Eintracht Braunschweig verlor 2:4 gegen den Bundesligisten Union Berlin. Die Amateure von Phoenix Lübeck haben ebenfalls 2:4 verloren gegen Paderborn.
1: Das waren die Nachrichten. Das Wetter in Norddeutschland. Nachts bleibt es trocken bei Tiefstwerten von 15 bis 5 Grad. Morgen längere Zeit sonnig und trocken, Höchstwerte von 19 bis 23 Grad. Am Dienstag heiter bei Temperaturen von 21 bis 26 Grad. Am Mittwoch teilweise heiter, in Niedersachsen gebietsweise Schauer und Gewitter, Werte von 22 bis 26 Grad. Es ist 20.03 Uhr.
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4: Wichtige musikalische Impulse bekam Michael Schröder während seiner Schulzeit am Lübecker Johanneum. Danach studierte in seiner Geburtsstadt Hamburg an der Hochschule für Musik und Theater Jazz, Trompete und Komposition. Mit der Gründung seines Großensembles erfüllte er sich 2018 den Traum einer Besetzung aus Streichern, Bläsern, Harfe und Rhythmusgruppe, die Klanggrenzen überwindet, die zwischen klassischen Melodien, wilden Grooves und traditionellem Swing changiert und dabei mal an die frühe Pat Metheny Group, das Gil Evans Orchestra oder die stilübergreifenden Bands Michael Brecker's erinnert. So auch Ende Juni 2025 auf der Hauptbühne des Jazz Baltica Festivals am Timmendorfer Strand, wo eine fünfteilige Suite im Zentrum des vielfältigen musikalischen Geschehens stand. Eine Suite für die Ostsee, für das Mare Balticum, das dem Festival den Namen gab, nebst einem neunminütigen Abstecher ins Wattenmeer mit seinen Gezeiten. Zu hören gab es einen weitgespannten Reigen aus Wellen, nächtlichen Meereserfahrungen, sicheren Häfen und tanzenden Quallen, der letztlich von einem ausgewachsenen Sturm beschlossen wurde. Im großen Saal des Maritimhotels, bei einem Auftritt des 16-köpfigen Michael-Schröder-Ensembles, zu dem Sie ganz herzlich Thomas Haag begrüßt.

Dankeschön. Vielen, vielen Dank. Schön, dass ihr alle da seid. Mann, das sieht toll aus, von hier oben auf euch runter zu gucken. Ihr seht super aus, kann ich euch mal sagen. Wenn wir nur halb so gut aussehen wie ihr, dann wird dieser ZDF-Stream der Wahnsinn. Wir freuen uns total, hier zu sein. Ich bin Michel. Das ist das Ensemble. Ich habe den Haufen hier ganz egoistisch nach mir selber benannt. Und wir freuen uns sehr, heute ein paar Kompositionen und Arrangements von mir für euch zu spielen. Der nächste Song ist quasi der letzte Song. Das ist komisch, aber es ist ein ganz langer Song. Ich habe mehr oder weniger extra für diesen Ort, also nicht für den heutigen Anlass, aber ein bisschen für diesen Ort, nämlich für, auch nicht für Timmendorfer Strand, so schön es auch ist, aber nämlich für die Ostsee habe ich eine kleine Suite komponiert. Die trägt den Titel Songs for the Sea und heute ist erst das dritte Mal, dass wir diese Suite überhaupt live spielen. Ich habe lange überlegt, ob wir die heute überhaupt spielen, weil das nimmt mir die Möglichkeit, all meine tollen Geschichten zu erzählen, die ich sonst so gerne erzähle und die euch bestimmt auch brennend interessieren. Aber es ist so tolle Musik, die ich da geschrieben habe, dass ich sie euch nicht vorenthalten will. Es ist eine Suite, das heißt, es gibt keine richtige Pause, wir spielen das ganze Ding in einem durch. Das ganze Ding besteht aus 5 Teilen. Der erste Teil trägt den Titel Waves, also die Wellen. Ist den Wellen gewidmet, ein lebendiges Stück, kann man vielleicht sagen. Der nächste Song trägt den Titel The Tide, das ist Englisch und heißt die Gezeiten auf Englisch, also auf Deutsch, also Ebbe und Flut. Und vor allem habe ich da thematisiert, wie sich das anfühlt, falls Sie das schon mal gemacht haben, nachts durchs Watt zu gehen. Natürlich nicht so weit raus, das ist super gefährlich, aber ein bisschen das Meer bei Nacht zu sehen, ist total faszinierend und vor allem mit Ebbe und Flut. Der dritte Teil trägt den Titel In the Harbor, im Hafen also, und handelt von dem geschäftigen Treiben im Hafen. Dann gibt es noch The Jellyfish Dance, der Tanz der Quallen, den Tieren im Meer und vor allem den wunderbaren Quallen gewidmet. Und das epische Finale Storm, der Sturm. Viel Spaß damit. Am besten hört ihr ganz genau zu und noch genauer hört ihr Kati zu am Gesang. Dann checkt ihr, welcher Teil wir gerade sind. Aber wahrscheinlich checkt ihr es auch so, das traue ich euch schon noch zu. Hier kommen The Songs for the Sea. Viel Spaß.

Das 16-köpfige Michel-Schröder-Ensemble mit dem finalen Sturmteil seiner fünfteiligen Suite über die Ostsee, über das Mare Balticum. Auf der Jazz Baltica, mitgeschnitten am 28. Juni 2025 im großen Saal des Maritimhotels am Timmendorfer Strand, wo es am Ende des recht dynamischen Programms noch recht versöhnlich und schwelgerisch wurde. Und zwar in Gestalt des von Michel Schröder arrangierten Duke Ellington-Klassikers In a Sentimental Mood. Diesen zum Ausklang eines Jazzkonzerts, das Sie ebenfalls in der Audiothek der ARD finden. Mein Name ist Thomas Haag. Vielen Dank fürs Zuhören und bis bald.

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1: Um 21 Uhr mit Klaas Christoffersen. Außenminister Wadephul hat am zweiten Tag seiner Reise in die Ukraine die Millionenstadt Charkiw besucht. Sie liegt nur rund 30 Kilometer von der Front entfernt. Russland greift sie regelmäßig mit Drohnen und Raketen an. Wadephul lobte den Widerstandswillen der Einwohner. Aus Charkiw berichtet Claudia Buckenmeier.
2: Die Reise von Außenminister Wadephul nach Charkiw, ganz in die Nähe der Front, immer wieder unter heftigem Beschuss, hatte vor allem symbolischen Charakter. Er wollte sich ein eigenes Bild machen und den Ukrainern zeigen, wir vergessen euch nicht. Konkrete Hilfe in Form von Patriot-Abwehrraketen konnte er nicht mitbringen, nur das Versprechen, sich weiter intensiv zu kümmern.
1: Der AfD-Vorsitzende Chrupalla hat die sogenannte Brandmauer zu seiner Partei kritisiert. Im ARD-Sommerinterview sagte Chrupalla, die Brandmauer grenze große Teile der Bevölkerung aus. Die großen Herausforderungen und Probleme in Deutschland könne man nur im Dialog lösen. Die AfD strecke den anderen Parteien deshalb die Hand aus. Anlass der Äußerungen ist unter anderem die bevorstehende Landtagswahl in Sachsen-Anhalt. Dort liegt die AfD in den Umfragen mit deutlichem Vorsprung bei mehr als 40%. Nach einem Schiffsunglück vor der tunesischen Küste haben Rettungskräfte 8 Leichen geborgen. In der Nacht von Freitag auf Samstag war ein Boot mit 15 Migranten an Bord gekentert. Ein Mann konnte von einem Frachtschiff gerettet werden. Nach 6 weiteren Menschen wird nach Angaben der tunesischen Nationalgarde noch gesucht. Die Migranten sollen versucht haben, Lampedusa zu erreichen. Die italienische Insel liegt etwa 145 Kilometer von Tunesien entfernt. Der FC St. Pauli ist im DFB-Pokal früh gescheitert. Der Bundesliga-Absteiger verlor beim Drittligisten Rot-Weiß Essen mit 0:2. Aus der Sportredaktion Mats Nicholson.
3: St. Pauli hatte große Chancen zur Führung, die Tore aber schoss der Drittligist. St. Pauli ist eines von nur 3 Teams, die bisher gegen einen unterklassigen Gegner ausgeschieden sind. Für die große Sensation sorgte ein Regionalligist aus dem Dorf Jeddelo 2. Das Team aus Niedersachsen konnte unglaubliche 5 Tore gegen Bundesliga-Absteiger Heidenheim erzielen. Am Ende stand es 5:2. Eintracht Braunschweig verlor 2:4 gegen den Bundesligisten Union Berlin. Die Amateure von Phoenix Lübeck haben ebenfalls 2:4 verloren gegen Paderborn.
1: Das waren die Nachrichten. Das Wetter in Norddeutschland. Nachts bleibt es trocken bei Tiefstwerten von 15 bis 5 Grad. Morgen längere Zeit sonnig und trocken, Höchstwerte 19 bis 23 Grad. Am Dienstag ist es heiter bei Temperaturen von 21 bis 26 Grad. Und am Mittwoch ist es teilweise heiter. In Niedersachsen fallen gebietsweise Schauer und es gibt Gewitter, 22 bis 26 Grad. Und ein Blick auf die Uhr, es ist jetzt 21.03 Uhr.
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5: Vor wenigen Tagen, am 9. Oktober, ist Geir Lösne 60 Jahre alt geworden, bis 30. Juni 9 Jahre lang Chefdirigent der NDR Big Band. Sein letztes Konzert mit eigener Musik wenige Tage zuvor, Polar Soundscapes, am 25. Juni in der Hamburger Elbphilharmonie, das führte noch einmal durch seine kompositorische Heimat. Eine Welt voll wuchtigen Wumms, klaren Klängen, voll krasser Kontraste und langen Bögen in weiten Klanglandschaften. Zur Big Band-Sendung begrüßt sie Henry Altmann.

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0: Part A, der Eröffnungstitel aus Gay Illusionist Suite Polar Soundscapes. Am 25. Juni spielte die NDR Big Band diese Suite ihres nun ehemaligen Chefdirigenten, der einige Tage später ja aus dem Amt schied. 9 Jahre, unzählige Konzerte und Produktionen, viele Arrangements für andere und ein paar Herzensprojekte, Gay Illusionist Bilanz mit der NDR Big Band, die kann sich sehen lassen. Qualifiziert für den Job, wenn man so will, hatte sich der Norweger durch die Musik seiner eigenen Big Band, des Gay Illusionist Listening Ensembles, mit dem er um die Jahrtausendwende einen neuen Big Band Sound kreierte. Mächtig, melancholisch, mit schroffen Kontrasten, so wie sich seine skandinavische Heimat vielen zeigt. Was wir in den nordischen Ländern sehr stark haben, ist, dass wir sehr stolz auf unser musikalisches Erbe sind und auf Volksmusik zurückgreifen. Das macht es sehr besonders. Wenn du Musik hörst, bekommst du das Gefühl, das kommt aus Norwegen, Schweden oder Island. Volksmusik ist oft modal, weil sie auf einer nationalen Ebene beruht. Und auch die Rhythmik ist nicht Swing oder Walking Bass, alles ist meist im 12-Achtel-Rhythmus oder Achteln im 3-Viertel- oder 4-Viertel-Takt. Das ist das Tänzerische der Volksmusik. Es wird also keinen Swing an dem Abend in der Elbphilharmonie geben.
1: There will be no swing in Elbphilharmonie that night.
0: Mit seinen skandinavischen Projekten hat Gay Illusionist Big Band und Publikum die Tore zu einer Welt aufgetan, um für Polar Soundscapes auf die rechte Betriebstemperatur zu kommen. Für den 25. Juni auch 2 Sängerinnen eingeladen. Sowohl mit Lena Willemark als auch mit Ragnhildur Gröndahl hatte man schon gearbeitet. Im April 2020 war das, man war also schon aufeinander eingespielt. In Part A haben wir die Schwedin Willemark als Sängerin und Geigerin sowie die aus Island stammende Ragnhildur Gröndahl schon gehört. Auch in Part B haben die beiden Skandinavierinnen einen Einsatz.

Part B, die NDR Big Band mit Lena Willemark und Ragnheidir Gröndahl am 25. Juni in der Hamburger Elbphilharmonie. Geir Lüsnes vorletztes Konzert mit der NDR Big Band, das war sowohl Bilanz als auch ein neuerlicher Streifzug durch eine Welt mythisch machtvoller Big Band-Klänge. Auch in der Zugabe zogen NDR Big Band und die beiden Sängerinnen das Publikum noch einmal in Bann, in die sphärisch-mystische Welt des Nordens, durch neblige Fjorde und über geheimnisvolle Hochebenen. Mit Haustlauf geht die Big Band-Sendung auf NDR Kultur zu Ende. Wie immer finden Sie diese auch in der NDR Audiothek. Damit danke fürs Zuhören und gute Nacht. Ich bin Henry Altmann.

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1: Um 22 Uhr mit Klaas Christoffersen. Außenminister Wadefuhl hat am zweiten Tag seiner Ukraine-Reise die Millionenstadt Charkiw besucht. Sie liegt nur etwa 30 Kilometer von der russischen Grenze entfernt. Aus der Nachrichtenredaktion Christoph Johansen.
2: In Charkiw würdigte Wadefuhl den Widerstandswillen der Bevölkerung. Es gebe einen Geist, der russischen Gewalt zu widerstehen und das Leben aufrechtzuerhalten. Von dieser Einstellung könne man sich vielleicht auch für Deutschland eine Scheibe abschneiden. Konkrete Zusagen machte der Außenminister in Charkiw nicht. Allerdings hatte er gestern in Kiew weitere 50 Millionen Euro aus Deutschland in Aussicht gestellt. Sie sollen vor allem den Menschen in den Frontgebieten zugutekommen und beispielsweise für Heizanlagen und sanitäre Einrichtungen genutzt werden. Während Wadefuhls Besuch wurde in Charkiw mehrmals Luftalarm ausgelöst.
1: In Solingen in Nordrhein-Westfalen ist der Opfer des Terroranschlags vor 2 Jahren gedacht worden. Ministerpräsident Wüst sagte, das Attentat habe nicht nur die Stadt, sondern das ganze Land erschüttert. Es habe gezeigt, wie wichtig es sei, die freie und offene Gesellschaft entschlossen gegen Terrorismus und Extremismus zu verteidigen. Ein Syrer hatte auf dem Solinger Stadtfest 3 Menschen mit einem Messer getötet und 8 weitere verletzt. Der Täter wurde zu lebenslanger Haft mit anschließender Sicherungsverwahrung verurteilt. Nach einer Cyberattacke auf das Berliner Landesnetz sind die beiden betroffenen Senatsverwaltungen wieder online. Wie die Senatskanzlei mitteilte, sind sie damit grundsätzlich wieder arbeitsfähig. Es ist demnach aber nicht ausgeschlossen, dass es noch vereinzelt zu Beeinträchtigungen und Verzögerungen kommen kann. Der Hackerangriff wurde am 14. August entdeckt. Die Ermittlungen sind noch nicht abgeschlossen. Im DFB-Pokal haben sich die Bundesliga-Vereine bisher souverän schlagen können. In der ersten Runde sind bisher alle Erstligisten weitergekommen. Aus der Sportredaktion Mats Nicholsen.
3: Den höchsten Sieg des Sonntags holte sich Mainz. 9:0 beim Amateurclub Krischow. Freiburg, Union Berlin, Gladbach und Paderborn haben ihre Spiele ebenfalls gewonnen. Auch die Zweitligisten Dresden, Magdeburg, Darmstadt und Bochum stehen in der nächsten Runde. Für die große Sensation sorgte ein Regionalligist aus dem Dorf Jeddelow 2. Das Team aus Niedersachsen konnte unglaubliche 5 Tore gegen Bundesliga-Absteiger Heidenheim erzielen. Am Ende stand es 5:2. Zweitligist St. Pauli ist früh ausgeschieden, nach einer 0:2-Niederlage beim Drittligisten Essen.
1: Das waren die Nachrichten. Das Wetter in Deutschland. Nachts oft trocken, in Mecklenburg-Vorpommern noch einzelne Schauer, Tiefstwerte 15 bis 4 Grad. Morgen heiter und trocken, im Norden und Osten vereinzelt kurze Schauer, Höchstwerte an der Elbe 20 Grad bis zu 28 Grad am Oberrhein. Am Dienstag im Nordosten sonnig, im Südwesten zeitweise Schauer und Gewitter, 20 bis 27 Grad und am Mittwoch gebietsweise Schauer und Gewitter, im Nordosten meist heiter, 21 bis 30 Grad. Es ist 22.03 Uhr.
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1: Um 23 Uhr mit Klaas Christoffersen. Am zweiten Tag seiner Ukraine-Reise hat Außenminister Wadephul die Stadt Charkiw im Nordosten des Landes besucht. Charkiw ist nur etwa 30 Kilometer von der Frontlinie entfernt. Aus Kiew Florian Kellermann.
2: Schon auf dem Weg seien ihm viele zerstörte Tankstellen aufgefallen. Die Millionenstadt selbst sei ihm jedoch gepflegt erschienen. Man merke, dass sich die Behörden trotz der häufigen Beschüsse Mühe geben, dass die Stadt bewohnbar bleibt. Allerdings gab es mehrfach Luftalarm, als Wadephul in Charkiw war. Der Außenminister diskutierte mit Studenten der örtlichen Karasin-Universität. Er nahm an einer staatlichen Zeremonie teil und besuchte ein Kraftwerk. Ihn habe der Widerstandswille der Menschen beeindruckt, sagte Wadephul.
1: In Solingen in Nordrhein-Westfalen ist der Opfer des Terroranschlags vor 2 Jahren gedacht worden. Ministerpräsident Wüst sagte, das Attentat habe nicht nur die Stadt, sondern das ganze Land erschüttert. Es habe gezeigt, wie wichtig es sei, die freie und offene Gesellschaft entschlossen gegen Terrorismus und Extremismus zu verteidigen. Ein Syrer hatte auf dem Solinger Stadtfest 3 Menschen mit einem Messer getötet und 8 weitere verletzt. Der Täter wurde zu lebenslanger Haft mit anschließender Sicherungsverwahrung verurteilt. Israel hat der Hamas mit einer Ausweitung der Angriffe im Gazastreifen gedroht. Das Büro von Ministerpräsident Netanyahu forderte die Terrororganisation auf, Starts von Drohnen, Ballons und Drachen aus dem palästinensischen Küstengebiet in Richtung Israel umgehend einzustellen. Anderenfalls werde man die Militärschläge intensivieren und Zivilisten auffordern, bestimmte Gebiete zu verlassen. Im DFB-Pokal haben sich die Bundesliga-Vereine bisher souverän schlagen können. In der ersten Runde sind bisher alle Erstligisten weitergekommen. Aus der Sportredaktion Mats Nicholsen.
3: Den höchsten Sieg des Sonntags holte sich Mainz. 9:0 beim Amateurclub Krischow. Freiburg, Union Berlin, Gladbach und Paderborn haben ihre Spiele ebenfalls gewonnen. Auch die Zweitligisten Dresden, Magdeburg, Darmstadt und Bochum stehen in der nächsten Runde. Für die große Sensation sorgte ein Regionalligist aus dem Dorf Jeddelo 2. Das Team aus Niedersachsen konnte unglaubliche 5 Tore gegen Bundesliga-Absteiger Heidenheim erzielen. Am Ende stand es 5:2. Zweitligist St. Pauli ist früh ausgeschieden, nach einer 0:2-Niederlage beim Drittligisten Essen.
1: Das waren die Nachrichten. Das Wetter in Deutschland. Nachts oft trocken, in Mecklenburg-Vorpommern noch einzelne Schauer, Tiefstwerte 15 bis 4 Grad. Morgen heiter und trocken, im Norden und Osten vereinzelt kurze Schauer, Höchstwerte an der Elbe 20 Grad bis 28 Grad am Oberrhein. Am Dienstag im Nordosten sonnig, im Südwesten zeitweise Schauer und Gewitter bei Werten zwischen 20 und 27 Grad und am Mittwoch gebietsweise Schauer und Gewitter, im Nordosten meist heiter, 21 bis 30 Grad. Es ist 23.03 Uhr.
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1: Um 0 Uhr Mitternacht mit Olaf Knapp. Am zweiten Tag seiner Ukraine-Reise hat Außenminister Wadephul die Stadt Charkiw im Nordosten des Landes besucht. Charkiw ist nur etwa 30 Kilometer von der Frontlinie entfernt. Aus Kiew Florian Kellermann.
2: Schon auf dem Weg seien ihm viele zerstörte Tankstellen aufgefallen. Die Millionenstadt selbst sei ihm jedoch gepflegt erschienen. Man merke, dass sich die Behörden trotz der häufigen Beschüsse Mühe geben, dass die Stadt bewohnbar bleibt. Allerdings gab es mehrfach Luftalarm, als Wadephul in Charkiw war. Der Außenminister diskutierte mit Studenten der örtlichen Karasin-Universität. Er nahm an einer staatlichen Zeremonie teil und besuchte ein Kraftwerk. Ihn habe der Widerstandswille der Menschen beeindruckt, sagte Wadephul.
1: In Solingen in Nordrhein-Westfalen ist der Opfer des Terroranschlags vor 2 Jahren gedacht worden. Ministerpräsident Wüst sagte, das Attentat habe nicht nur die Stadt, sondern das ganze Land erschüttert. Es habe den Menschen vor Augen geführt, wie wichtig es sei, die freie und offene Gesellschaft entschlossen gegen Terrorismus und Extremismus zu verteidigen. Ein Syrer hatte auf dem Solinger Stadtfest 3 Menschen mit einem Messer getötet und 8 weitere verletzt. Der Täter wurde zu lebenslanger Haft mit anschließender Sicherungsverwahrung verurteilt. Israel hat der Hamas mit einer Ausweitung der Angriffe im Gazastreifen gedroht. Das Büro von Ministerpräsident Netanyahu forderte die Terrororganisation auf, Starts von Drohnen, Ballons und Drachen aus dem palästinensischen Küstengebiet in Richtung Israel umgehend einzustellen. Andernfalls werde man die Militärschläge intensivieren und Zivilisten auffordern, bestimmte Gebiete zu verlassen. Im DFB-Pokal haben sich die Bundesliga-Vereine bisher souverän geschlagen können. In der ersten Runde sind bisher alle Erstligisten weitergekommen. Aus der Sportredaktion Mats Nicholson.
3: Den höchsten Sieg des Sonntags holte sich Mainz. 9:0 beim Amateurclub Krischow. Freiburg, Union Berlin, Gladbach und Paderborn haben ihre Spiele ebenfalls gewonnen. Auch die Zweitligisten Dresden, Magdeburg, Darmstadt und Bochum stehen in der nächsten Runde. Für die große Sensation sorgte ein Regionalligist aus dem Dorf Jeddelo 2. Das Team aus Niedersachsen konnte unglaubliche 5 Tore gegen Bundesliga-Absteiger Heidenheim erzielen. Am Ende stand es 5:2. Zweitligist St. Pauli ist früh ausgeschieden, nach einer 0:2-Niederlage beim Drittligisten Essen.
1: Das Wetter in Deutschland. In der Nacht ist es fast überall trocken, bei Tiefstwerten von 15 bis 4 Grad. Am Tage heiter und trocken, im Norden und Osten vereinzelt Schauer, Höchstwerte an der Elbe 20 Grad bis 28 Grad am Oberrhein. Dienstag im Nordosten sonnig, im Südwesten zeitweise Schauer und Gewitter 20 bis 27 Grad. Es ist 0:03 Uhr.
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1: Um 1 Uhr mit Olaf Knapp. Außenminister Wadefuhl hat am zweiten Tag seiner Reise in die Ukraine die Millionenstadt Charkiw besucht. Sie liegt nur rund 30 Kilometer von der Front entfernt. Russland greift sie regelmäßig mit Drohnen und Raketen an. Wadefuhl lobte den Widerstandswillen der Einwohner. Aus Charkiw berichtet Claudia Buckenmeier.
2: Die Reise von Außenminister Wadefuhl nach Charkiw, ganz in die Nähe der Front, immer wieder unter heftigem Beschuss, hatte vor allem symbolischen Charakter. Er wollte sich ein eigenes Bild machen und den Ukrainern zeigen, wir vergessen euch nicht. Konkrete Hilfe in Form von Patriot-Abwehrraketen konnte er nicht mitbringen, nur das Versprechen, sich weiter intensiv zu kümmern.
1: In Solingen in Nordrhein-Westfalen ist der Opfer des Terroranschlags von vor 2 Jahren gedacht worden. Ministerpräsident Wüst sagte, das Attentat habe nicht nur die Stadt, sondern das ganze Land erschüttert. Es habe den Menschen vor Augen geführt, wie wichtig es sei, die freie und offene Gesellschaft entschlossen zu verteidigen. Ein Syrer hatte auf dem Solinger Stadtfest 3 Menschen mit einem Messer getötet und 8 weitere verletzt. Der Täter wurde zu lebenslanger Haft mit anschließender Sicherungsverwahrung verurteilt. In der türkischen Hauptstadt Ankara ist ein Waldbrand ausgebrochen. Betroffen ist laut Behörden ein Gebiet in einem Bezirk im Osten der Stadt. Auf Bildern war zu sehen, wie die Flammen am Stadtrand loderten. Ob Wohngegenden gefährdet sind, war zunächst unklar. Einsatzkräfte versuchen, ein Ausbreiten der Flammen zu verhindern. Den Angaben zufolge wird die Brandursache noch untersucht. Eine Person sei festgenommen worden. Im DFB-Pokal haben sich die Bundesliga-Vereine bisher souverän schlagen können. In der ersten Runde sind bisher alle Erstligisten weitergekommen. Aus der Sportredaktion Mats Nicholsen.
3: Den höchsten Sieg des Sonntags holte sich Mainz. 9:0 beim Amateurclub Krischow. Freiburg, Union Berlin, Gladbach und Paderborn haben ihre Spiele ebenfalls gewonnen. Auch die Zweitligisten Dresden, Magdeburg, Darmstadt und Bochum stehen in der nächsten Runde. Für die große Sensation sorgte ein Regionalligist aus dem Dorf Jeddeloh 2. Das Team aus Niedersachsen konnte unglaubliche 5 Tore gegen Bundesliga-Absteiger Heidenheim erzielen. Am Ende stand es 5:2. Zweitligist St. Pauli ist früh ausgeschieden, nach einer 0:2-Niederlage beim Drittligisten Essen.
1: Das Wetter in Deutschland. In der Nacht ist es fast überall trocken, bei Tiefstwerten von 15 bis 4 Grad. Am Tage heiter und trocken, im Norden und Osten vereinzelt kurze Schauer. Höchstwerte an der Elbe 20 Grad bis 28 Grad am Oberrhein. Am Dienstag im Nordosten sonnig, im Südwesten zeitweise Schauer und Gewitter bei 20 bis 27 Grad. Und am Mittwoch 21 bis 30 Grad. Es ist 1:03 Uhr.
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1: Um 2 Uhr mit Olaf Knapp. Außenminister Wadephul hat in der Ukraine Charkiw nahe der Grenze zu Russland besucht. Die Stadt ist regelmäßig russischen Angriffen ausgesetzt. In den Tagesthemen sagte Wadephul, dass die versprochenen Patriot-Raketen zur Flugabwehr kommen werden. Deutschland steige in die Produktion ein und er werde nach seiner Reise auch noch einmal das Gespräch mit Partnern suchen, die Systeme zur Verfügung stellen könnten.
2: Ich war hier und ich habe es selber miterlebt. Meine Delegation hat es miterlebt. Es gibt ständig Luftalarm. Man muss sich ständig schützen. Es ist ein wahnsinniger Raketenkrieg, ein Drohnenkrieg, den Putin gegen die Bevölkerung führt. Und da braucht die Ukraine Schutz. Und da ist jedes System, was wir aus unseren Beständen entnehmen und hier zur Verfügung stellen, einfach ein System, was Menschenleben schützt und was einen Dienst für unsere Freiheit leistet.
1: Außenminister Wadephul. Und bei einem russischen Angriff am Stadtrand von Charkiw sind nach ukrainischen Angaben 3 Menschen getötet und weitere verletzt worden. Das teilte der zuständige Regionalgouverneur über den Kurznachrichtendienst Telegram mit. Die Suche nach weiteren möglichen Opfern dauere an. In Solingen in Nordrhein-Westfalen ist der Opfer des Terroranschlags von vor 2 Jahren gedacht worden. Ministerpräsident Wüst sagte, das Attentat habe nicht nur die Stadt, sondern das ganze Land erschüttert. Es habe den Menschen vor Augen geführt, wie wichtig es sei, die freie und offene Gesellschaft entschlossen zu verteidigen. Ein Syrer hatte auf dem Solinger Stadtfest 3 Menschen mit einem Messer getötet und 8 weitere verletzt. Der Täter wurde zu lebenslanger Haft mit anschließender Sicherungsverwahrung verurteilt. Im DFB-Pokal haben sich die Bundesliga-Vereine bisher souverän schlagen können. In der ersten Runde sind bisher alle Erstligisten weitergekommen. Aus der Sportredaktion Mats Nicholsen.
3: Den höchsten Sieg des Sonntags holte sich Mainz. 9:0 beim Amateurclub Krischow. Freiburg, Union Berlin, Gladbach und Paderborn haben ihre Spiele ebenfalls gewonnen. Auch die Zweitligisten Dresden, Magdeburg, Darmstadt und Bochum stehen in der nächsten Runde. Für die große Sensation sorgte ein Regionalligist aus dem Dorf Jeddelo 2. Das Team aus Niedersachsen konnte unglaubliche 5 Tore gegen Bundesliga-Absteiger Heidenheim erzielen. Am Ende stand es 5:2.